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1: Grüß euch, ich bin Martina Annalin Ortner und ich arbeite als Schreibpädagogin und freie Lektorin in Strobl am Wolfgangsee. Ich habe die große Freude und die Ehre, dass ich gemeinsam mit der Bibliothek Strobl und dem Eltern-Kind-Zentrum Strobl eine Workshop-Reihe zum Thema kreatives Schreiben für Erwachsene gestalten darf. Ja, der zweite Termin, der findet im September statt. Das ist der 2. September. Da geht es wirklich darum, wie erschafft man einen Roman? Was muss man beachten? Und im ersten Teil, der heißt Romanwerkstatt, die Figur, da geht es wirklich um die Figurenentwicklung. Woher kommt deine Figur? Wie schaut sie aus? Wer ist sie? Wir erschaffen wirklich eine Figur, die aus dem Leben kommen könnte. Und ja, der dritte Termin, da geht es um das Thema Romanwerkstatt, Thema, Motiv, Stoff und Prämisse. Die findet am Mittwoch, am 7. Oktober statt. Da geht es wirklich um die Begriffe, die sehr verwirrend sein können. Thema, Motiv, Stoff und Prämisse, die nehmen wir auseinander, schauen, was sie wirklich bedeuten und bereiten sie so auf, dass man sie im Anschluss wirklich versteht und auch anwenden kann dann. Die Workshops finden, wie gesagt, der zweite Termin am Mittwoch, dem 2. September 2026, ebenfalls von 19 bis 21 Uhr. Da ist das Thema Romanwerkstatt, die Figur. Und der dritte Termin findet am Mittwoch, dem 7. Oktober 2026, ebenfalls von 19 bis 21 Uhr statt. Da ist das Thema Romanwerkstatt, Thema, Motiv, Stoff und Prämisse. Alle Workshops finden in der öffentlichen Bibliothek in Strobl statt. Das ist im Ortszentrum von Strobl, Dorfplatz 2. Und anmelden könnt ihr euch über meine Webseite www.martina-anna-linortner.at oder ihr schreibt mir eine E-Mail an martina-anna@linortner.at oder ihr wendet euch an die öffentliche Bibliothek in Strobl. Die können euch sicher dann an mich weiterleiten, sofern ihr Interesse habt. Ich würde mich freuen, wenn ihr kommt und wir uns persönlich kennenlernen. Und ja, ich wünsche euch einen schönen Tag und ja, bis bald vielleicht.
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ums Eck umgeschaut. Menschen im und rund ums Holzkammergut. Ein herzliches Grüß euch, heute, wenn es wieder heißt, ums Eck umgeschaut zu Maria Himmelfahrt am 15. August um 8 in der Früh im Freien Radio Salzkammergut und um 16 Uhr im Museumsradio 1476. Der Werner McLeodsch wünscht euch einen recht schönen Tag und freut sich, dass ihr Auftritt habt und die Zeit mit mir verbringt. Schenkt euch noch was Gutes zum Trinken ein und macht es euch recht gemütlich. Heute geht's um einen außergewöhnlichen Bauernbetrieb, wo es sich stark um Kräuter dreht und ist nicht nur heute am Tag der Kräuterweiden.

Das war jetzt der Almkreidelwalzer, dargebracht von der Gölwurzenmusik. Und damit sind wir punktgenau da, wo wir heute am Tag der Kräutersegnungen hinwollen. Zu jemandem, der uns über Kräuter und deren Verwendungen viel sagen kann. Dass man damit reichern kann, ich glaube, ist eh ziemlich bekannt. Aber was man noch damit machen kann, das werden wir gleich hören. Zuerst aber noch eine fesche Musik, zum Thema passend, aus der Bauernmesse von der Annette Thoma, aus aller Blumen schönster Zier. Und spielen dann die Altbachbläser.

0: Heute habe ich über eine besondere Gegend ausgesucht von Oberösterreich, und zwar das Hausruckviertel. Nicht nur, weil es da so schön ist, sondern auch, weil da die Magdalena Meinhardt in Pfaffing lebt, auf ihrem Bauernhof und Hofkräuterei betreibt. Grüß dich, Magdalena. Schön, dass du heute am Feiertag die Zeit für uns dir nimmst.
1: Es freut mich ebenfalls, dass du da bist, Werner.
0: Wir werden da heute, glaube ich einmal, ein recht interessantes Thema von dir erfahren, weil du machst es sehr viel. Hofkräuterei hast dein Unternehmen, das du neben dem Bauernhof hast. Hofkräuterei, wie kommt man auf den Namen eigentlich?
1: Die Hofkräuterei ist sehr vielfältig und das war mir einfach in dem Namen sehr bewusst, weil ich vor allem die Landwirtschaft habe, mit meinen Viechern und auch vor allem das zweite Standbein, meine Leidenschaft. Und dass ich das alles in einem vereine, ist die Hofkräuterei somit entstanden.
0: Seit wann gibt es das Unternehmen?
1: Die Hofkräuterei gibt es seit letztem Jahr früh.
0: Also hast du das erste Jahr schon gut umgebracht und dein Wissen hast du dir angeeignet oder ist das angeboren oder ist das eine besondere Gabe oder wie kommt man zu dem Wissen und überhaupt einmal auf die Idee, ich will mit Kräuter was machen?
1: Also das Wissen, das habe ich seit 2019, ist es immer mehr und mehr geworden durch verschiedene Zertifikatslehrgänge. Genau, und irgendwann bin ich dann auch auf die Seifen gekommen und so ist das alles irgendwie entstanden.
0: Und mit der Seife auch auf die Kräuter, die wir ja heute im Besonderen ins Auge fassen, weil es wird ja Land auf, Land ab, wird der heutige Tag als Kräuterfeiertag gefeiert, Kräuterwein in die Kirchen überall. Kräuter sind ja ein besonderes Geschenk, das überall wächst, aber die wenigsten kennen das Ganze. Und du machst aus den Kräutern nicht nur Seifen, was wir da jetzt kurz angerissen haben, sondern Mischungen. Was Geschichte mit den Mischungen?
1: Genau, ich mache mit den Kräutern vor allem Salben oder auch Tinkturen, je nachdem, was ich halt brauche. Unter anderem mache ich natürlich auch Teemischungen, aber halt alles für mich selber. Oder ich setze verschiedene Oxymele an. Das sind so meine Hauptsachen, was ich aus den Kräutern mache.
0: Und das ist ja nicht ein Hobby, sondern wir haben gesagt, du hast da ein eigenes Unternehmen, du verkaufst dir das Ganze auch. Wer sind da so deine Abnehmer?
1: Also verkaufen tue ich prinzipiell großteils ja nur die Seifen. Die Kräuter, die mache ich dann eher so im privaten Gebrauch, wenn irgendwer was braucht, der was sagt, man, kannst du vielleicht für das ein Salm oder so machen, dann kriegt er halt von mir die Salm. Oder ich sage ihm, du kannst es selber machen, so und so. Oder es in verschiedenen Kursen, was ich halt mache. Genau.
0: Es ist ein heikles Thema. Kräuter sind ja auch zu Heilzwecken. Heilung ist im Prinzip das Gebiet der Ärzte, der Medizin. Es darf nicht jeder irgendwie sagen, da hast du jetzt das Heilkraut, nimm das und du hast mit Garantie die Schmerzen. Du musst ja einen ziemlichen bürokratischen Aufwand betreiben, dass du überhaupt dieses Gewerbe ausüben darfst, oder?
1: Genau, also vor allem für die Seifen, da steht irrsinnig viel Arbeit und viel Tüftlerei dahinter, damit man dann einfach einmal zu dem Endprodukt kommt, damit man es offiziell verkaufen darf.
0: Und über die Seife möchte ich noch ein bisschen später noch ins Detail gehen. Beschränken wir uns jetzt noch ein bisschen auf die Kräuter im Speziellen. Es gibt ja wahnsinnig viel Kräuter. Und meine Mutter hat immer gesagt, es gibt gegen alles ein Kräutl, nur gegen die Blödheit nicht.
1: Ja, man kann schon sagen, also es gibt wirklich für alles gibt's irgendein Kraut gewachsen. Und das Interessante ist über das, auf das schauen wir eigentlich nicht, aber wenn irgendwer was voll dringend braucht von den Kräutern, nachher wächst genau das Kraut vor deiner Haustür. Also wenn du zum Beispiel, weiß nicht, viel Giersch wächst, gefühlt in jedem Garten, und es ist voll extrem, dann kann man sagen zum Beispiel, dass du einfach den Giersch zum Beispiel brauchst.
0: Für was ist der jetzt der Giersch, wenn wir den jetzt hernehmen?
1: Ja, der Giersch, heutzutage, glaube ich, brauchst du nicht mehr so viel, wenn nicht mehr so viel Moos getrunken wird, aber früher, vor allem gegen die Gicht, haben wir Giersch ganz gern verwendet.
0: Also, Prüfung bestanden, also du verstehst wirklich was von der Materie. Wie schaut es da aus so mit den alteingesessenen Kräutl? Ich denke jetzt an die Kamillen. Ist das noch ein Kraut, das in der heutigen Anwendung noch einen Platz hat, oder ist der Kamillen nicht mehr das, was einmal war?
1: Das darf ich gar nicht sagen. Also, wie gesagt, es kommt immer darauf an, für was man es verwendet und je nachdem, was gerade an Kräuter da ist. Also die Kamille wird genauso nur verwendet wie früher.
0: Und da gibt es ja den typischen Kamillentee.
1: Genau, man muss halt aufpassen, es gibt ja schon verschiedene Kamillen. Es gibt ja die unechte Kamille oder halt die echte Kamille. Und dass man die echte Kamille wo findet, ist gar nicht mehr so einfach.
0: Hat man die ausgerottet oder?
1: Ja, wie es halt bei allen Pflanzen ist, wenn du einfach zu viel sammelst irgendwann, nachher dann wird es halt weniger, wenn du einfach da wirklich nicht drauf schaust. Darum muss man halt immer nur das sammeln, was man braucht. Und da gibt es ja eine gewisse Regel. Das ist die Drei-Drittel-Regel quasi. Ein Drittel ist für den Menschen, ein Drittel für die Natur und ein Drittel ist für die Viecherl.
0: Also schön aufteilt, dass jeder was hat und gerade so viel, dass er halt durchkommt.

0: Jenny Röserl hat uns der Gesangsverein Dimmelkamm unter der Leitung von Franz Lechner überreicht. Und wir sind heute in der Nähe von Dimmelkamm, genauer gesagt im Pfaffing im Hausruckviertel, in der Hofkräuterei von der Magdalena Meinhardt, die sie in Bezug auf Natur und Kräuter recht gut auskennt und zu einem Lebensinhalt für sie gemacht hat.
1: Ich habe jetzt das schon mitgekriegt, es steckt wirklich sehr, sehr viel Wissen dahinter, wenn man sich jetzt da intensiv und ernsthaft mit Kräuter befasst. Du hast dir das Wissen angeeignet und du bist aber ein angenehmer Menschentyp, du kräuterst das Wissen nicht für dich. Du bist auch interessiert, dass man das Wissen weitergibt und du bietest ja Seminare an. Was sind das für eine Seminare?
2: Ich mache bei mir im Betrieb so kleine Workshops, vor allem für Kleingruppen. Und es ist immer ein bisschen nach Saison. Also ich mache vor allem für die Kräuter, habe im Frühling eben einen Workshop gemacht mit dem Thema die Kräuter vor deiner Haustüre. Das ist einfach mal so ein Anfängerworkshop, einfach für die Leute, die was zu dem Thema nur weniger wissen, wo aber die Pflanzen ganz einfach zusammen ist. Zum Beispiel, was jeder hat, ist ein Frauenmantel vor der Haustür oder Gänseblümchen. Oder Schafgarben. Und einfach mit den ganz offenen Kräutern habe ich angefangen, dass ich da Kurse mache und dass die Leute mal in das reinkommen. Genau, und da haben wir eben verschiedene Produkte zum Beispiel auch gemacht, wie Salm, Tinkturen oder eben auch Oxymel, je nachdem, was man halt braucht und haben will.
1: Oxymel, für die, die das nicht wissen, was ist das?
2: Oxymel ist aus Essig und Honig, das mischt man eben zusammen. Und in dem Sud kann man nachher dann die Kräuter quasi ausziehen. Also die tut man nachher dann einfach kalt einlegen. Das lässt man dann ein paar Wochen stehen und nachher dann absieben und nachher kann man das trinken, mit Wasser aufgespritzt. Ist auch für den Sommer ein ganz gutes erfrischendes Getränk, weil es einfach sprudelig ist und durch die Kräuter peppt das Ganze dann einfach nochmal. So wie eine Win-Win-Situation.
1: Interessante Geschichte. Das Oxymel ist ja aber keine Erfindung von dir, das geht ja zurück schon Jahrtausende, wo ich da mich schlau gemacht habe. Und es hat sich in die 5000 Jahre, 100 Jahre schon sehr gut bewährt. Wenn jetzt jemand sich für so Workshops, ein Seminar, für so einen Kurs interessiert, wie kommt er zu dir?
2: Also meine Workshops sind immer auf der Homepage ausgeschrieben, wenn ich auch mache, oder auch mit verschiedenen Flyern, die was ich natürlich drinnen habe, also halt in die Geschäfte hängen habe. Und natürlich auch über Social Media mache ich ganz viel. Du, wo es einfach immer ersichtlich ist, was ich gerade mache oder was halt am Laufen ist.
1: Und ihr richtet euch, da haben wir jetzt einen Kugelschreiber und einen Zettel her. Wir machen eine fesche Musik und dann könnt ihr die Webadresse mitschreiben, damit ihr einen Kontakt mit der Magdalena Meinhardt in Pfaffing im Hausruckviertel Kontakt aufnehmen könnt.

0: Die Bongo-Bläser haben gemeint, Almrausch, du bist der schönes Blärmerl. Und da haben sie natürlich vollkommen recht. Das war ein Mitschnitt aus der freien Natur, so wie es heute sicher von viele Platzl klingen wird. Weil der Himmelfahrtstag ist ja auch der Tag, wo die weißen Bläser ausrücken. Ausgeruckt bin auch ich heute zur Magdalena Meinhardt in ihr Hofkräuterei nach Pfaffing. Die Magdalena Meinhardt in Pfaffing in Hausham 6 ist die Hausnummer von dem Bauernhof, sitzt mir gegenüber heute am Tag der Kräuter und wir unterhalten uns über Kräuter und was man daraus machen kann. Magdalena, du hast ja dieser Kräuterkunde, Kräuterwissenschaft, möchte ich sogar sagen, verschrieben. Du hast aber selber einen Kräutergarten auch, gell?
1: Ja, natürlich. Bei uns wächst alles entweder im Garten oder halt wieder auf unsere schönen Wiesen, was wir haben.
0: Es ist ja da sowieso eine gesunde Gegend, der Haushock, weil wirklich große Städte weit, weit weg sind. Und da kann man wirklich gut leben. Braucht man da überhaupt Kräuter, wenn man in so einer gesunden Gegend lebt?
1: Oh ja, schon. Die Kräuter machen das Leben viel schöner.
0: Machen es noch schöner, genau. Weil, wie gesagt, und wir schon gehört haben, gegen alles ist Kräutel gewachsen. Aber man kann ja Kräuter mischen. Und ist das so eine Spezialität von dir, dass du so Kräutermischungen machst, oder ist das ja Neugier?
1: Das würde ich sagen, ist einfach Neugier und einfach probieren und einfach Ideen holen. Also wenn ich zum Beispiel irgendein Wehwehchen habe, nachher dann schnappe ich mir halt ein Buch und da lese ich nachher dann aus, dass so das und das gerade könnte passen. Und dann sammle ich das halt und nachher dann mische ich es halt zusammen, entweder in einen Salm oder je nachdem, was ich brauche, in einer Teemischung, kommt aber drauf an. Und durch die verschiedenen Wirkungen, durch die verschiedene Bandbreite von den Kräutern, kann ich die Wirkung einfach erhöhen.
0: Und die Wirkung erhöhen kannst du ja mitunter nur daraus einen Nutzen ziehen, wenn du da auch entsprechende Zertifikate hast. Und ich kann mir vorstellen, dass das nicht so ganz einfach ist, über den Behördenweg zu solchen Zertifikaten zu kommen. Ist das einfach oder ist das eher zermürbend?
1: Ja, das ist mehr als zermürbend, dachte ich sagen. Also, puh, da braucht man irrsinnig viel Geduld und einen Eifer, dass man das macht. Darum habe ich mich für die Kräuter, für den Verkauf von Kräutersalm oder so, habe ich eher nicht spezialisiert. Mir hat das dabei mal mit den Seifen gereicht. Aber vielleicht in naher Zukunft, dass ich da mal was in die Richtung mache.
0: Das heißt, Seifen ist leichter, da eine Berechtigung zu kriegen, oder?
1: Nein, leichter nicht. Aber es ist dann, wenn ich jetzt mit den Kräutern auch noch anfange zum Verkaufen, und muss ich mich dann wieder richtig reintigern und da brauche ich Jahre. Naja, Jahre. War halt ein Jahr mindestens, bis ich da alles zusammengesammelt habe. Weil ich ja vorher im Vorhinein die ganzen Rezepturen, wenn ich zum Beispiel Ringelblumensalm oder so mache, muss ich im Vorhinein schon genau wissen, wie viel Öl tue ich rein, wie viel Ringelblume tue ich rein.
0: Das heißt aber, du machst einmal ein Produkt aufs gerade Wohl aussehen, was du da vorstellst, und das musst du dann selber probieren.
1: Genau.
0: Darf das wer anderer probieren oder muss das an dir selber probiert werden?
1: Ja, nein, also mit meiner Familie gewiss schon, die müssen das schon wegen probieren.
0: Die müssen das ausfüllen.
1: Ja, die müssen das
0: ausfüllen. Aber du darfst das nicht veräußern jetzt.
1: Genau, also ich darf nichts verkaufen, ich darf es zum Beispiel verschenken. Aber so Verkauf darf ich da nichts anbieten.
0: Ist eine interessante Geschichte, wenn auch der Amtsschimmel vielleicht sehr laut wird. Es riecht da so verlockend gut in alle Räumlichkeiten, wo man bei dir da kommt, und du hast mir ja eingangs den Hof gezeigt, innen, außen den Hof und deine ganzen Viecher, auf die kommen wir auch noch zu reden. Der Geruch, von was kommt der jetzt? Hast du da Kräuter, was gerade trocknen, oder ist das eher von der Seife?
1: Also das, was du da hauptsächlich riechst, ist glaube ich eher die Seife.
0: Und da sind wir ja jetzt schon bei der Seife. In der Produktion der Seife, aus was besteht so eine Seife?
1: Also eine Seife besteht aus verschiedenen Ölen und Fetten. Da habe ich mich vor allem auf regionale und tierische Öle und Fette spezialisiert. Dann hat man immer Flüssigkeit drinnen, da kannst du zum Beispiel im Wasser nehmen oder in meinem Fall, ich nehme die eigene Kuhmilch vom Betrieb. Und was dann noch dazu kommt, das ist Eznatron, auch unter Natriumhydroxid bekannt.
0: Das wird dann vermengt, abgerührt, gemischt?
1: Ja, man kann so sagen, das Ganze wird also mal alles erwärmt, also leicht erhitzt und erwärmt, die Fette und Öle. Dann kommt eben die Flüssigkeit dazu und dann zum Schluss kommt nachher dann das aufgelöste Eznatron dazu. Und das wird nachher dann püriert. Da haben wir dann so einen seifenartigen Pudding. Dann kommen eben nur die Parfümöle oder ätherischen Öle, je nachdem, was man will, dazu tun. Unter anderem auch Kräuter, wenn man eine haben will, wie zum Beispiel was sind Ringelblumen oder fürs Peeling einfach verschiedene Kräuter oder ein Kaffeesud. Genau, und das Ganze wird nachher dann angefüllt in die individuellen Seifenformen, was man halt hat.

0: Ja, und wenn wir heute schon in einer Hofkräuterei sind, so hat auch das Mosestickel gepasst, denn das war der höfische Tanz, dargebracht von der Völkerbrucker Seitenmusi unter der Leitung von Franz Lechner. Die Magdalena Meinhardt hat uns gerade erzählt, wie so eine Seife hergestellt wird in ihrer eigenen Produktion. Und du hast als Endprodukt oder vorläufiges Endprodukt einen großen Zirkel, würde ich sagen 30x30x10 cm oder was, glaube ich 10 Kilo oder was, wird sowas haben. Was Geschichte, das ist ja keine Seife, noch nicht jetzt zum Händewaschen.
1: Nein, der große Block, das ist noch keine fertige Seife nicht. Also der Block wird nachher dann geschnitten. Da habe ich mir nachher meine Bahnen, was ich halt nachher dann schneide. Und nachher dann aus den Bahnen habe ich dann wieder einen eigenen Seifenschneider, wo ich nachher dann die ganzen Stücke herschneide. Und insgesamt aus so einem Block, also wie es ich mache, bringe ich 72 Stücke aus, also 72 Seifenstücke. Genau, und nachher dann, wenn ich die geschnitten habe, dann wird es alles schön aufgelegt und dann darf die Seife mindestens 6 Wochen reifen. Umso länger, dass nämlich eine Seife reift, umso feiner wird sie auch für die Haut.
0: Interessant. Ist das generell jetzt für Seifen aus deiner Hand jetzt, weil es gibt ja Seifen ja in verschiedenste Produkte. Wir kennen als Kind noch die Schichtseifen. Also, das war ja eine relativ primitive Seife, aber das, was du machst, das sind ja hochwertige Seifen. Ist das prinzipiell bei diesen Seifen so diese Wirkung oder hängt es dann damit zusammen, was da drinnen ist an Essenzen, Kräutern oder was?
1: Also ich habe vor allem Pflegeseifen, mir ist es einfach wichtig, dass ich, wenn du die Seifen nimmst zum Waschen, dass es nachher dann nicht stoppt über der Haut, sondern dass du wirklich eine angenehme Seife hast, die einfach der Haut nährt mit guten Inhaltsstoffen. Und ich habe relativ weiche Seifen, würde ich mal sagen, weil ich eben eine hohe Überfettung habe. Das heißt, dass ich eine gute Rückfettung habe für die Haut. Dann brauche ich mich zum Teil nicht einmal dann noch eincremen oder so.
0: So, und jetzt könnt ihr euren Zettel hernehmen und den Kugelschreiber, weil jetzt da kommt die Webadresse, weil die Magdalena hat ja auch einen interessanten Webshop, aber nicht nur das, sondern sehr schöne, professionell gemachte Bilder, sehr gute Informationen und umfassende Informationen. Und wenn du jetzt auf www.hofkräuterei.at gehst, dann kommt es da wirklich in den Bereich rein, es duftet einfach vom Bildschirm aus, kommt man da immer vor, wenn ich da reinschaue. Und es ist aber wirklich sehr aussagekräftig. Also auf www.hofkräuterei.at und ihr seid da mittendrin und könnt schauen, was die Magdalena da alles anbietet, alles macht. Und das nebenberuflich, muss man auch sagen. Du hast ja einen Brotberuf, wenn man das jetzt so sagen, weil richtig leben wirst du wahrscheinlich von der Seife noch nicht kennen, noch ein Jahr.
1: Nein, es ist einfach meine Leidenschaft, was ich nebenbei tue. So ein bisschen mein Ausgleich.
0: Magst du uns verraten, was du beruflich dann so machst, wenn du nicht da am Hof bist?
1: Also, wenn ich nicht am Hof bin, nachher fahre ich zu anderen Höfen.
0: Spionieren?
1: Ja, nein. Ich bin da für die Biolandwirtschaft in dem Bereich tätig.
0: Die Leute, die jetzt kein Internet zur Verfügung haben, dürft es mich bitte nicht steinigen. Ihr habt aber die Möglichkeit, dass selber nach Pfaffing kommt, zur Magdalena. Und dort gibt es ja einen kleinen Hofladen.
1: Genau, also der Hofladen ist im Prinzip mein gemütliche Seifenwerkstatt, wo es eben auch die ganzen Seifen, die was ich aktuell da habe, zum Erwerben gibt.
0: Kann man da einen bestimmten Zeitraum oder Zeitfenster nennen, wo ziemlich sicher wer da ist?
1: Also wo ziemlich sicher wer da ist, ist immer zur Stuhlzeit, in der Früh oder auf die Nacht. Ob, ja, halb fünf.
0: Oder sonst einfach anrufen und irgendein Enkel wird den älteren Herrschaften unter uns schon die Telefonnummer aussuchen von der Magdalena und ihr könnt dann Kontakt aufnehmen.
2: Und jetzt schauen wir ins Innviertel zum Karl Pumperger Kasper, der ein tierisches Problem hat.
3: Kotzenjammer. Ich kann das Bedlert gebald nicht mehr hören. Auf die Plakate siehst du Bedlert, die Hände am Fernsehen zeigen so alle Grauslinge, Büdeln, verhungerte Kinder. Und an der Kira tun sie auch nichts wie Fechten. Nein, mir tut es schon langsam. Ja, es geht nicht zum Teuschmeißen. Gerade weil irgendwo so ein Kanak alles für die Rüstung verpulvert, dürfen wir alle spenden. Nicht mit mir. Das Leben ist eh bei uns auch schon so teuer. Ich habe 3 Katzen, 2 schwarze und 1 dreifarbige. Weißt, was die verputzen? Die Dreifarbe hat ein ganz ein schlechtes Blutbild. Die braucht eine Spezialkost. Und die anderen 2, die ist normale Katzenfutter. Das mit Fisch und Rindfleisch und ein wenig Ballaststoffe halt. Nichts Besonderes. Aber über das ganze Jahr kommt ganz schön was zusammen. Mein Nachbauer hat eine Katz. Das ist ein armes Viech. Das siehst den ganzen Tag auf der Wiese dann Mais passen. Da er sich nicht schaumt. Wie im Mittelalter lässt der Katz fressen seinen Fanger. Wenn ich mir keine Katz leisten kann, dann lasse ich es halt bleiben. Ein paar Mal hat mich schon blank die Zorgen an wegen Tierquälerei. Weil man es halt der Nachbauernschaft frei nicht tun kann. Mir der Baum halt Katz. Ja, Menschheit verrot schon langsam. Und auf der Strecke bleibt die leidende Kreatur.
2: Dankeschön, lieber Karl Bumberger Kasper. Zeit wird's wieder für Musik, schöne Musik aus der Region. Und da kommt heute ein paar Mal der Naumann Franz Lechner schon vor. Der Konsulent Franz Lechner ist ein wertvoller Bestandteil für die heimische Volks- und Chormusik, der sich in seiner aktiven Zeit immer wieder dort und da einsetzt und engagiert hat. Heute genießt er seinen verdienten Ruhestand. Und der rastlose Mensch war bei dem folgenden Chor maßgeblich beteiligt.

0: Wir haben vorher kurz Workshop erwähnt. Ein Workshop ist ja ein Seminar, wo du dein Wissen weitergibst. Das findet da im Haus statt. Gegen Vormeldung natürlich nur, gell?
1: Genau, ja. Oder auch, wenn es mehrere Leute sind, so bis maximal 8 Personen, wenn so eine Gruppe kommen möchte, nachher, das ist auch jederzeit möglich, dass sie sich im Vorhinein melden und können wir da voll gerne was zustande bringen.
0: Und das kann man aber irgendwo seine Wünsche auch im Vorfeld deponieren. Ich sage, ich will jetzt für Weihnachten speziell für meine Freundinnen Seiten haben von dir, dann wird auf das Thema eingegangen, oder?
1: Genau, also gerade jetzt im Herbst zum Beispiel geht dann eh für die Weihnachtszeit die ganzen Seifensiederei los und da kann man voll gern eben einen individuellen Workshop machen.
0: In diesem Hofladen gibt es die Seifen, die Kräuter. Was gibt's da? Gibt es da sonst noch was? Produkte aus dem Hof oder sowas? Gibt es da wahrscheinlich nicht, oder?
1: Also direkt Produkte aus dem Hof nicht, nein.
0: Durch Eier, Fleisch, Würstel und so weiter.
1: Ist vielleicht einmal Fleisch, das ist vielleicht einmal in Zukunft. Mal schauen, was sie da auftut.
0: Also ideenreich ist ja die Magdalena und ich bin mir sicher, dass mit den festen Willen sicherlich noch der eine oder andere Zirkel versetzt wird zum allgemeinen Nutzen für ihr selber, für die Familie und auch für uns alle als Konsumenten. Weil den Geist, glaube ich, muss man erst einmal suchen. Machen das die Kräuter, dass du da so einen festen Willen hast?
1: Ich weiß nicht, das ist eine gute Frage, ja, woher ich den Willen habe. Ich weiß gar nicht, was aber von mir was interessiert und nachher dann ja, kann ich da sehr eisern sein.
0: Und dann ist ja noch ein Punkt, den mir die Magdalena verraten hat. Du bist ja eine Musikantin.
1: Das ist richtig, ja.
0: Ist das jetzt ein Ausgleich für dich oder ist das auch aus deiner Kindheit oder Jugend entstanden, dass du musizierst?

0: Also, ich würde sagen, es ist ein Ausgleich. Ich bin nämlich leider die einzige von unserer Familie, die was musikalisch ist. Und ich habe damals also ich habe damals Musikhauptschule gemacht und habe damals mit der Querflöte gestartet. Und ja, und wie ich nachher dann Fachschule gekommen bin, hat mich das überhaupt nicht mehr interessiert. Die Mama hat zwar gesagt, geh dir du halt weiter, aber da hat es keine Chance nicht gehabt. Und nachdem ich vom Ausland retour gekommen bin, habe ich gesagt, ich will Harfen lernen. Und ich habe mich damals dann angemeldet gehabt für die Harfen. Ja, und dann habe ich relativ unerwartet einen Anruf gekriegt, weil du ja doch relativ lange Wartezeiten hast. Ja, dass wir mit der Musik schon nehmen und jetzt spiele ich jetzt seit ein paar Jahren spielt Harfen, ja.
1: Und da hören wir jetzt im Hintergrund schon schöne Klänge von der Magdalena auf ihrer Harfe und da dürfen wir uns jetzt ein bisschen einhören.

0: schöne, ruhige Töne auf der Harfen live eingespielt von der Magdalena. Aber du bist ja beim Musizieren nicht immer allein.
1: Nein, ich bin Gott sei Dank nicht allein, weil es ja doch gemeinsam viel mehr Spaß macht. Also ich habe meine Musikmädels, mit denen da schon immer wieder unterwegs bin, und ja, das, was einfach total nett ist und die Freundschaften ja, richtig gut sind.
0: Einen kleinen Einstieg möchte ich noch machen, und zwar, Bauernhof ist ja für mich ein lebendes Medium, und bei dir lebt ja wirklich alles. Du hast wirklich eine ganze Palette von Viecher, nicht nur die Kühe, sondern du hast auch Schweindeln, hast meine, und Händel habe ich gesehen, und alles Mögliche. Was hast du da so an tierische Raritäten auf deinem Hof?
1: Ja, ich würde sagen, wir sind einfach ein typischer Bauernhof, wie es einfach, ja, was ein Bauernhof ausmacht. Bei uns rennen einfach nicht nur eine Kuh umeinander, sondern eben auch, wir haben Schweindel für den Eigenbedarf natürlich, dann haben wir Hähner, die was umrennen, ja, Tauben, das ist halt ein Hobby von meinem Papa, dann, was haben wir noch? Hund, Katz, alles, was einfach dazugehört.
0: Und zwei Lampen,
1: ja, und
0: Tag,
1: meine oder? Zwei Schafe, ja. Zum einen zum Beispiel die Siglinde, was dazugekommen ist, ist mein Sumdaler hin, ganz eine geschäftige. Dann der Ludwig, das ist mein Stierkäferl, das was jetzt immer Ochs ist. Und eben meine zwei Schafe mit Hugo und Theo. Also bei uns, egal welcher Viech, es hat jetzt Viecher Namen. So wie sie sich halt noch gehört.
0: Und die hören ja auf die Namen, gell?
1: Ja, großteils schon, also schon.
0: Die Tiere, teilweise hört man sie im Hintergrund, die liegt da aber schon sehr am Herzen, kommt mir vor. Du sprichst da mit einer Leidenschaft, die Augen funkeln, wenn du da über deinen Hof und über das Innenleben redest. Es ist keine Belastung für dich, wenn du auch sehr angehängt bist.
1: Nein, Belastung würde ich nicht sagen. Vor allem, ja, ich bin damit aufgewachsen. Also für mich gehört ein Viech zum Leben dazu. Also mir wird fad werden, wenn ich da keinen nicht habe. Also ein Viech beruhigt dich ja. Und die können da so viel geben. Und das ist einfach das Schöne. Auch wenn du einen Tag da sein musst, aber sie geben da halt so viel Ritter. Das passt schon so.

mit dem Frühlingsblumenwalzer und den Leitzachtaler Musikanten erlaube mir heute nur einen Blick an den Tegernsee, wo vor 10 Jahren, am 23. August 2016, der Volksmusikant, Sänger und langjährige Leiter des Kräuterkirchenchors, der Rudi Rehle, verstorben ist. Und ich möchte mich heute kurz zurückerinnern, wie er vielleicht mit dem Winkler Sepp in der Schanze gesessen ist und aufgespielt hat. Und ich möchte jetzt noch ein paar Gedanken aufschicken in seinen Musikantenhimmel mit dem Rehm-Dreigesang und dem Bohrreibeljodler, den er sich auch an sein Grab gewünscht hat.

0: Magdalena, hast du noch was am Herzen, was deine Produktion, dein Produkt, dein Leben mit Kräutern, hast du da noch was am Herzen?
1: Ja, ich finde einfach, dass einfach generell die Kräuter, die werden einfach ziemlich unterschätzt und wir dürfen das wieder viel mehr wahrnehmen, wie gut uns die Kräuter dann. Das heißt, nur so ein kleines Kräutel, also die Wirkung, was die Pflanze in sich hat, die ist enorm. Und ich finde einfach, man sollte wieder viel mehr Achtung generell der ganzen Natur geben und einfach auch mit dem zufrieden sein. Wenn ich zum Beispiel eine gute Rosen sehe und ich rieche noch einen dran, ja, das ist einfach der Moment, den sollte man einfach genießen und das macht einfach das Leben wieder viel schöner.
0: Wunderschöne Worte zum Abschluss. Magdalena, noch einmal vielen Dank.
1: Ja, voll gerne, es hat
0: mich gefreut. Ich freue mich jetzt da auch schon auf eure musikalische Einlage. Instrumente sind putzt, Musikerinnen sind auch schon ausgeputzt und ausgestriegelt. Da kann ja nichts mehr passieren. Also, dann darf ich euch einfach bitten, hupft zu euren Instrumente und spielt was vor.

Ja, Leute, jetzt wisst ihr, was ich unter Hausmusik verstehe. Das war eine Kostprobe, spontan und live aufgespielt von der Seitenknopfmusi aus dem Hausruckviertel, wie sie die vier Damen nennen. Mein heutigen Gast, die Magdalena Meinhardt, haben wir an der Harfen gehört. Die Anna Steindl und die Regina Zauner auf zwei Zittern und die Carina Knoblechner auf der Steirischen. Jetzt hören wir nur eine weitere Musikformation, ein Duo, die im Privatleben ein Duo bilden. Die Magdalena auf der Harfen und der Lukas Hillebrand auf der Steirischen.

0: Beeindruckend, kann man nur sagen. Lukas, was war das jetzt?
1: Das war vom Alexander Maurer, das Sticki Deiner.
0: Ja, und so habe ich schon einen Moderationsköfen gefunden. Der Lukas spielt ja noch bei anderen Formationen mit. Und sobald ich mir eine Tonträger verschafft habe, werden wir mehr von der Tanzlmusik hören, wo der Lukas mitspielt. Wir dürfen noch einmal reinhören in eine spontane Probe von den vier Mädels rund um die Magdalena Meinhardt, wo jetzt die Anna auf der Klarinetten spielt.

Und so ist schon wieder eine Stunde vergangen und ich danke euch fürs Zuhören. Auf meiner Webseite www.radiomacher.at gibt's immer aktuell die Sendungshinweise und die Sendungen zum Nachhören. Ausgespielt werden wir heute von den Ischler Seitlpfeifer, weil heute ist ja auch rundum der Pfeifertag. Um sich herum geschaut gibt's an jeden ersten Sonntag im Monat und jeden österreichischen Feiertag, da im Freien Radio Salzkammergut und zeitversetzt im Museumsradio 1476. Und so wünsche ich euch noch recht eine schöne Zeit und alles Gute bis zum nächsten Mal. Das wird der 6. September sein und das sagt der Rademacher Werner Miklautsch. Pfiat euch und tschüss.

Ja, ich finde einfach, dass einfach generell die Kräuter, die werden einfach ziemlich unterschätzt und wir dürfen das wieder viel mehr wahrnehmen, wie gut uns die Kräuter dann. Das heißt, nur so ein kleines Kräutel, also die Wirkung, was die Pflanze in sich hat, die ist enorm. Und ich finde einfach, man sollte wieder viel mehr Achtung generell der ganzen Natur

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2: 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Es singen und spielen für Sie Margit Sörensen, Vera Lünn, Friedel Hensch und die Zypris, Margot Eskens. Das Orchester Glenn Miller, die Peanuts, Vico Toriani, Lolita, Schuli und die Motorbienen. Weiters das Orchester Ray Martin, Fred Rauch, Paul Würges, Boba Jan. Melina Mercury, Jack Jersey, Rita Paul, Gerd Martell. Sowie Elvis Presley, Ted Herold, Lutz Landers und die Kai Twins. 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

Herzlich willkommen, meine Damen und Herren. Einen wunderschönen Feiertag wünschen wir Ihnen, liebe Musikfreunde. Heute ist Samstag, der 15. August, und es ist wieder Zeit, unsere Plattenkiste für Sie zu öffnen. Ich freue mich, dass Sie mit dabei sind, dass ich Sie eine Stunde lang durch den Vormittag begleiten darf. Herzlich willkommen allen Hörerinnen und Hörern auf UKW übers freie Radio Salzkammergut, auf der Mittelwelle Frequenz 1476 kHz übers Museumsradio, über die Kabel der Salzburg AG und Livest und weltweit natürlich übers Internet. Ich habe wieder schöne Melodien für Sie herausgesucht und dem Wetter entsprechend, heute sind es einmal Sonnenlieder, die ich da herausgesucht habe. Und zwar Platten, die man wahrscheinlich schon lange nicht mehr gehört hat oder die Sie vielleicht noch gar nicht kennen. Da habe ich zum Beispiel aus den frühen 30er Jahren den Paul Dorn, der singt »Sommer, See und Sonnenschein«. Und Sie werden staunen, wie gut wir diese alte Schellackplatte geputzt haben.

passt genau zum heutigen Feiertag. Sommer, See und Sonnenschein laden zum Baden ein, beziehungsweise zum Promenieren am Strand dann am Abend. Das war Paul Dorn in den 30er Jahren. Eine alte Schellackplatte, die ja fast wie neu klingt. Viele Sonnenplatten habe ich heute mitgebracht, aber ich habe auch etwas Platz gelassen für Sie, liebe Musikfreunde. Wenn Sie uns anrufen möchten, Reinhard Pirnbacher ist wieder am Telefon. Sie erreichen uns unter 061 32 25 690. 061 32 25 690 ist die Telefonnummer für Ihre Musikwünsche. Sie können mir auch gerne eine Elektropost ins Studio schreiben, eine E-Mail auf operette@aon.at oder auf wunsch@plattenkiste.radio. Wir sind gespannt, wie diese Stunde heute noch klingen wird. Dank Ihrer Hilfe, liebe Hörer. So, was habe ich da jetzt? Ein bisschen Sommersonnenschein. Das sind Ernie Bieler und Rudi Hofstetter Anfang der 50er Jahre.

Ja, das wünschen wir Ihnen heute, liebe Musikfreunde. Sommersonnenschein und sehr viel Liebe und ein schönes Wochenende mit sonnigen Tagen bzw. auch schöner Musik hier aus unserer Plattenkiste. Da hat uns zum Beispiel angerufen inzwischen aus Vöcklabruck Herr Haug. Er grüßt die Heidi, der Wolfgang Haug grüßt die Heidi mit einem Titel von Freddie Quinn. So ein Tag, so wunderschön wie heute.

So ein Tag, so wunderschön wie heute. Das war Freddy Quinn. Dann greife ich gleich wieder in die Wunschkiste. Ralf aus Bad Ischl hat sich gemeldet. Er würde gerne hören, ja, ja, die Liebe und der Champagnerwein aus einer seltenen Operette von Emmerich Kahlmann, nämlich aus der Operette Kaiserin Josephine. Ja, lieber Ralf, haben wir gefunden für Sie. Hier kommt er jetzt, der Emmerich Kahlmann mit der Kaiserin Josephine.

Kaiserin Josephine von Emmerich Karlmann. Ja, Liebe und Champagnerwein. Dann habe ich als nächstes wieder einen Sonnentitel für Sie. Eine vergessene Platte, erinnert sich noch jemand von Ihnen an Hans Bardeleben? Das war ein Sänger, der in den 30er, 40er, 50er Jahren aktiv war. Und da habe ich auch was Schönes Altes gefunden. Wochenend und Sonnenschein. Hans Bardeleben und die Cherokees. Und dann greife ich wieder in die Wunschkiste. Inzwischen haben sich schon viele Musikwünsche angesammelt. Sie können aber noch anrufen unter 061 32 25 690 oder wunsch@plattenkiste.radio uns eine Elektropost schreiben. Jetzt kommt da aber der Hans Bardeleben. Wochenend und Sonnenschein. Passt genau für dieses Wochenende.

Happy Days are here again, beziehungsweise in Deutsch Wochenend und Sonnenschein. Das war Hans Badelieben mit den Cherokees. Dann hat uns angerufen Frau Pressel aus Bad Aussee. Sie wünscht sich La Paloma, das berühmteste Seefahrerlied wahrscheinlich der Welt. Ja, über 170 verschiedene La Paloma habe ich da jetzt abspielbereit in meiner Plattenkiste. Zu Hause habe ich noch ein paar hundert mehr. Ja, was soll man bei so einer großen Auswahl dann nehmen? Ich habe jetzt eine französische Version gesucht, und zwar mit dem korsischen Sänger Tino Rossi. Tino Rossi aus Korsika, ein Franzose, der viel Französisch gesungen hat, singt jetzt für Sie La Paloma.

Eine Platte aus Frankreich mit dem korsischen Sänger Tino Rossi. La Paloma, der Evergreen, der seit 1863 in aller Ohren ist. Dann hat uns angerufen Herr Josef aus Gmunden. Er hat sich gedacht, wahrscheinlich, nachdem ich gesagt habe, Sonnenschlager gibt's heute, dürfte ihm der folgende Musiktitel eingefallen sein. Er wünscht sich nämlich On the Sunny Side of the Street. Also auf der Sonnenseite der Straße wandeln wir jetzt. Was hat Reinhard da herausgesucht? Das Orchester Tommy Dorsey mit den Sentimentals. Spazieren wir entlang die sonnige Straße auf der Sonnenseite.

0: Eine Platte aus der guten alten Swing-Ära, da könnte man Swing tanzen. Das Orchester Tommy Dorsey und die Sentimentals nannten sich die Mädels, die da mitgesungen haben. Apropos tanzen, es gibt natürlich auch wieder viele Gelegenheiten, wo Sie zu unseren alten Platten tanzen können. Zum Beispiel sind wir am 2. September am Marktplatz in Abtenau. Liebe Leute, kommt nach Abtenau am 2. September, da legen wir die alten Wunschplatten auf, die Sie sich wünschen zum Tanzen, zum Mitsingen und sich erinnern. Am 11. September sind wir dann in Bad Geusern im Innenhof vom Schloss Neuwildenstein. Und wir wurden auch immer wieder gefragt nach einem Termin in Bad Ischl. Ja, es wurde uns ja beim Stadtfest ein unmöglicher Termin zugeteilt. Wir hätten um 2, 3 am Nachmittag bei Hitze spielen müssen. Da hätte sicher niemand getanzt. Deshalb gibt es jetzt einen anderen Termin bei Pirnis Tanzpalast am 25. September. Das ist ein Freitag, 25. September sind wir in Bad Ischl in der Trinkhalle und diesmal zu einer vernünftigen Zeit, nämlich am Abend zwischen 18 und 23 Uhr. Da freuen wir uns, wenn wir alle Ischler wiedersehen. So, bei mir kommt jetzt der Vico Toriani. Heute lacht der Sonnenschein. Auch eine Sonnenplatte, die man sonst nirgends mehr hört.
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Vico Toriani, heute lacht der Sonnenschein. 061 32 25 690, unsere Telefonnummer hier im Studio des Freien Radios Salzkammergut. Reinhard Pirnbacher hat gerade die Leitung frei. Sie können gerne uns noch anrufen. Eine knappe halbe Stunde haben wir noch Zeit, Ihre Wunschplatten zu finden. Es können Sommersonne, Platten sein, natürlich auch andere Platten. Ich würde sagen, keine Skifahrlieder bitte, aber alles andere ist natürlich erlaubt. So, dann habe ich noch mal eine E-Mail-Adresse, wunsch@plattenkiste.radio. Da können Sie uns gerne auch schreiben. Dann habe ich für den Willi aus Gschwand jetzt eine Platte aufliegen, und zwar hat er sich gewünscht Summertime. Ja, passt auch hervorragend jetzt zur Zeit. Und Reinhard hat gesucht, wie

Die Brothers Four mit ihrer Version von Summertime. Dann hat uns angerufen Frau Edda aus Ebensee. Sie wünscht sich ein Lied, ja, das schon erfüllt wurde, und zwar Lieber Gott, lass die Sonne wieder scheinen. Ja, dieser Wunsch ging schon in Erfüllung. Wir hatten im Juni, Juli, August sehr viel Sonnenschein. Aber damals, als das gesungen wurde, war es vielleicht nicht so. Hier ist die kleine Conny Frobes Anfang der 50er Jahre mit ihrem Lied »Lieber Gott, lass die Sonne wieder scheinen«.

kleine Cornelia, Anfang der 50er Jahre. Lieber Gott, lass die Sonne wieder scheinen. Und zur gleichen Zeit wie die Conny Frobes, die kleine Cornelia damals noch, ihre Karriere begonnen hatte, war auch eine andere Dame, eine weitere Berlinerin, sehr aktiv. Die war allerdings schon erwachsen zu dieser Zeit. Und da habe ich ein interessantes Sonnenlied gefunden, das sich niemand gewünscht hat, weil es wahrscheinlich niemand kennt. Da hat die Rita Paul einmal gesungen, »Liebe Sonne«, mach mich braun, das Lied für alle Sonnenanbeter.

Rita Paul, Liebe Sonne, mach mich braun. Ja, damals hat man wahrscheinlich die Geschichte von Gefährlich und Melanom und Hautkrebs noch nicht bedacht, als man dieses Lied komponiert bzw. getextet hat. So, wer schreibt mir da eine Elektropost? Liebe Edith, die Sonne kommt auch in der Operette vor, wenngleich damit ein Mensch gemeint ist. Vielleicht spielst du das Lied »Du bist meine Sonne« aus der Operette Giuditta von Franz Leha. Vielen Dank und liebe Grüße, Gerda. Ja, liebe Gerda, machen wir sehr, sehr gerne. Hier ist jetzt Rudolf Schock im zweiten Akt der Operette Giuditta. Das war ja bekanntlich Franz Lehas letztes großes Bühnenwerk, das mit Prunk und Pomp in der Wiener Staatsoper uraufgeführt wurde. Hier ist er jetzt. Rudolf Schock, du bist meine Sonne.

Rudolf Schock, du bist meine Sonne. Für die Gerda, die die tollen Klassiksendungen bei uns gestaltet. Liebe Grüße in die Dumbastraße. So, dann schreibt uns Frank aus Salzburg, schönen Vormittag dem Plattenkiste-Team. Wahrscheinlich ist es schon zu spät für einen speziellen Wunsch. Macht nichts, wenn es sich nicht mehr ausgeht. Ansonsten würde ich mich anlassbezogen freuen über Drought Time von Slim Dusty aus dem Jahr 1974. Viele Grüße aus der ausgedörrten Stadt Salzburg und vielen Dank, Frank. Ja, lieber Frank, wir haben das Lied auf die Schnelle leider nicht gefunden. Reinhard hat einen Ersatztitel, der aber nicht dasselbe Lied ist. Und zwar Slim Dusty hat auch einmal gesungen Old Man Drought. Ja, was die Dürre betrifft, da kann ich das nur unterstreichen. Ich spiele zwar heute schöne Sonnenlieder, aber ich freue mich schon auf jeden Tropfen Regen, der hoffentlich bald kommen wird. Und da freuen sich viele Tiere und Bauern und Menschen auch, wenn diese Dürre einmal ein Ende findet. Für den Frank eine Ersatzplatte, Old Man Drought. Hier ist Slim Dusty.

Das war der Ersatztitel für den Frank aus Salzburg. Wir werden versuchen, das Drought Time, das richtige Lied von Slim Dusty, das eigentlich gewünscht würde, für heute am Abend in die Plattenkiste hineinzubekommen. Wir werden am Nachmittag das Lied suchen und zwischen 17 und 20 Uhr gibt's ja die Sendung Pirnis Plattenkiste, heute eine reine Wunschplattenkiste. Wir freuen uns, wenn Sie auch da mit dabei sind, übers Museumsradio. Pirnis Plattenkiste und wir suchen das richtige Lied von Slim Dusty. So, da habe ich jetzt noch ein Sonnenlied, ein letztes. Hier kommt eine Dame aus dem kühlen Norden und ein Herr aus dem warmen Süden. Aus Italien trifft Schweden. Umberto Macato und Siv Malmquist.

das war's schon wieder. Ich bedanke mich ganz, ganz herzlich, dass Sie mit dabei waren. Das war die Feiertagsmelodie-Sendung am Vormittag, heute am 15. August. Ich wünsche Ihnen noch einen wunderschönen Feiertag, was immer Sie heute noch unternehmen. Vielleicht hören wir uns ja wieder um 17 Uhr in der Sendung Pianist Plattenkiste. Ich bedanke mich bei Reinhard Birnbacher für den Telefondienst und vor allem bei Ihnen, verehrte Hörerinnen und Hörer, dass Sie wieder unser Programm mitgestaltet haben. Danke für Ihre Elektropoststücke, Ihre E-Mails, Ihre Anrufe und Ihre Ideen zur Gestaltung dieser Sendung. Ich freue mich, wenn wir uns auch morgen um 10 Uhr vormittags wieder hören bei einer Sonntagsmelodiesendung. Bis bald, Ihre Edith Schiller verabschiedet sich.

Grüß Sie, liebe Hörerinnen und Hörer, und recht herzlich willkommen bei der gemütlichen Stunde heute am Marienfeiertag am 15. August. Ist nicht nur der Marienfeiertag, sondern bei uns im Salzkammergut ist das auch der traditionelle Pfeifertag. Dazu später nur ein wenig mehr. Wir haben natürlich auch das Kaiserfest, jetzt vom 15. bis zum 18. August, und es geht grauenhaftig zu in der Stadt. Also, du findest quasi keinen Parkplatz und Leute, da treten sie fast. Es ist aber eh recht, weil es ist ja gerade einmal ein Jahr, dass es so ein Wirbel ist. Was habe ich heute für ein Programm für euch? Die für den Endtaler, die spielen gleich jetzt dann einen Marsch drauf. Und der Schäne und ein Steirer, das hören wir von den Benecker Seitelpfeifer. Der Linderbrunner, Dreigesang ist dabei. Ischler Viergesang, Gulserer Viergesang, Gulserer Klarinettenmusi. Ja, und Abwechslung gesungen und gespielt in der gemütlichen Stand am Marienfeiertag. Ich wünsche euch eine gute Unterhaltung. Es geht gleich los mit einem Marsch von die Fidelen Indoller und dann die Benecker Seitelpfeifer mit einem Stück, das für den heutigen Tag, für den Pfeifertag natürlich wunderbar passt. Darum heißt auch die Nummer, der Schäne und drauf ein Steirer.

Und somit waren wir schon beim Pfeifertag, der seit über 100 Jahren jedes Jahr am 15. August im Salzkammergut stattfindet. Halb auf einer anderen Alm, einmal in steirischen Salzkammergut trennt, dann wieder herein zu der Bischen. Bei uns heuer in der Rettenbauerm. Also, wenn ihr noch was mitkriegen wollt, schwingt es auf den Sadel und fahrt in die Rettenbauerm rein. Und wenn ihr mit dem Auto fahrt, dann wird es nicht recht weit kommen, weil es ist ein Shuttle-Dienst eingerichtet, habe ich erfahren. Ich weiß aber jetzt nicht genau, wo der Weg geht, da müsste man sich informieren. Ich habe sowieso keine Zeit, weil Pfeifertag, ich kann nicht pfeifen. Nein, ich bin einfach kein Pfeifer nicht und ich habe meine Frau noch nie was pfiffen. Aber es ist eine feste Veranstaltung, es hat die Tradition, bis um 12 Uhr zum Mittag dürfen nur Seitelpfeife und Trommel spielen und ab 12 Uhr kommen dann andere Volksinstrumente auch dazu. Und dann wird es wirklich zu einem Kirchtag, also treten wir allem, wird mehr wie voll sein heute. Hier geht's bei uns weiter mit dem Lindebrunner Dreigesang aus Niederösterreich. Da drunter im Steinergraben singen die drei und dann hören wir wieder die Fidelen in Indoller mit dem Stückel Grüß mir Tirol.

Ich habe mir vorgenommen, wir heute ein wenig sparsamer sein mit Reden, weil für die morgige Sendung habe ich einen Gast und die Sendung haben wir schon aufzeichnen und da reden wir sehr viel. Da kommt dann, muss ich ein wenig zu kurz, ja, leider, aber es ist eine hochinteressante Sendung, weil ich es vergessen habe, trat es morgen auch wieder auf, einmal wie Vormittag und so heißt, eine gemütliche Stunde mit Neibig Max. Der Ischl Viergesang singt jetzt den Wald Hansl und dann wieder die Indoller mit Hettinger Madeln.

Wie ich schon gesagt habe, ist der größere Viergesang heute auch wieder mit dabei. Und die singen uns das Lied von Jager Downey. Und der Linderbrunner Dreigesang singt drauf: Mein Dirndl ist sauber. Ja, eben eins auch.

Kaiserfest habe ich ja schon erwähnt. Heute ab 1 ist im, das Kaiserfest von der Bürgerkapelle im Kurpark. Ausstand ist schon jetzt um 11:30 fangen schon. Eintritt ist frei, ist eh klar, wie immer. Um 15 Uhr ist das Kaiser Franz Josef Gedächtnis Traubrennen auf der Traubrennbahn in Bad Ischl. Um 19:30 Uhr könnt ihr in Doppretten gehen. Lehrerfestival Gräfe Maritzer wird heute gespielt. Im Kongress- und Theaterhaus. Um 20 Uhr ist Kurkonzert der Ortsmusikkapelle mit der Weißenbach bei Schlechtwetter. Aber da haben wir kein schlechtes Wetter. Was sollte ein schlechtes Wetter sein? Das ist im, natürlich im Kurpark. Wenn schlecht wieder, wird es um einen Tag verschoben, aber immer nicht notwendig, oder? Am Sonntag geht es dann weiter mit dem Tandelmarkt beim Fahrzeugmuseum Bad Ischl noch bis 16 Uhr. Um 10 Uhr Vormittag ist Buchpräsentation Die Villen von Bad Ischl mit der Autorin Dr. Marie-Therese Arnbohm. Das dauert ungefähr eine Stunde. Das kostet aber irgendwas, 15 Euro ist Eintritt. Und in der Galerie am Fluss in der Hasenallee ist auch ein Treffpunkt für die Matinee. Matinee in der Leha-Villa, Führung und musikalische Begleitung und einem Glas Sekt, Anmeldung unter lehavilla@stadtmuseum.at. Die Kaiserin Elisabeth, Damensattel, Reitevent, nur bei Schönwetter auf der Trobrennbahn in Bad Ischl. 15:30 Uhr Leha-Festival der Göttergatte, fesche Geschichte, lustig, im Kongress- und Theaterhaus um 19 Uhr, K&K Elvis, Todestag, Special. Musik, King Grace und Band beim K&K Schirm. 20 Uhr Orgelkonzert, Wolfgang Kreuzhuber spielt in der Stopferkirche auf der Kaiser-Jubiläumsorgel. Wir gehen musikalisch weiter und zwar habe ich jetzt für eng in Annaberg Bayerischen von der größeren Klarinettenmusik und dann auf dem Sorstornspitz von größerer Viergesang gesungen.

Und weil es nicht nur Geschmack spielen, sondern auch Geschmack singen habe ich gleich noch einmal die größere Kleinetten muss ich. Die singen jetzt von der Hohen Alm auf die Niederalm. Und dann haben wir in größerer Vier gesagt, jetzt sind wir wiederum dahin. Wohin, weiß ich nicht.

Mann ist schon ein größerer Viergesang heute da im Programm haben, dann darf natürlich auch ein Sock nicht fehlen. Und das ist einer von den bekanntesten, berühmtesten Jodler, der Jodler aus dem Salzkammergut, der Kirmelhörer. Dann hören wir jetzt von größerer Viergesang und dann nochmal größerer Klarinettenmusik. Und die spielen und singen: Grüß dich Gott, meine liebe Schwagerin.

die gemütliche Stunde am Feiertag geht langsam ihr Ende zu. Ja, vergeht aber recht schnell. 6 Minuten sind nicht länger. Es ist halt gerade eine Stunde. Die für den Endaler habe ich noch mal im Programm mit einer Hochzeitsbrücke, weil ich nämlich gestern was Leuten gehört habe, ein Bekannter von mir wird demnächst heiraten. Ganz überraschend. Und damit wir nicht vergessen, am Pfeifertag, heute Nachmittag vielleicht, geht es sich eigentlich nur aus, ich trete den Ball, meine, der Pfeifertag jedes Jahr am 15. August und da habe ich die Benicke Seitl Pfeifer nochmal eingeladen, dass sie in so ein Schleining aufspielen. Also Schleinig zu eng und schaut, dass ihr am Pfeifertag kommt.

Ja, und das war's auch schon heute mit der gemütlichen Stunde. Vergessen, dass du morgen wieder auftrittst, um 11 Uhr Vormittag, eine gemütliche Stunde mit Neuweg Max. Und ich habe einen interessanten Gast da. Da wird's einiges erfahren, was vielleicht den einen oder anderen hoffentlich so interessiert, wie es mich interessiert hat. Was ich zum Essen heute kriege, das weiß ich, ausnahmsweise weiß ich es heute. Es gibt eine Kürbiscremesuppe, die ist sowas von gut. Und ein wenig Kernöl umtrieben, so ein Kreuzerl. Und dann gibt es ein Naturschnitzel mit einem recht guten Safterl und Erdapfel und einem Reis. Und der erste Viergang, sagen Sie, geht es rund um den Dom.

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In der heutigen Sendung hören wir die Pilsisaus-Musi, die Bayerische Alm-Musi, den Alpenklang Tirol, die Starnberg-Musi, die Tölzer Sänger, die Tiroler Kirchtag-Musi, die Marhuber Zirch-Musi, den Karl Edelmann und seine Musikanten, die 85er Jahrgangsmusi, die Kirchleiten Swartenmusi und die Tiroler Hausmusi.

Weiters hören wir noch den Salzburger Dreigesang, den Vierklang, die Unterlandler, die Holthäuselmusi, die Rotofen-Klarinettenmusi, die Tegernseer Tanzelmusi, die Weintröpfemusi, die Rotdocher Sänger, die Südtiroler Tanzelmusi, die Rosenstormusi, die Südtiroler Sechsermusi und die Steirische Blos. Der Franz Schindlauer hat für euch die Sendung zusammengestellt und wünscht euch noch einen schönen Feiertag.

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1: Wir begrüßen Sie herzlich zu einer weiteren Sendung mit italienischer Musik. Heute gibt's Ivano Fossati mit einem Song über die tief verwurzelte Sehnsucht der Italiener nach dem Meer. Questi posti davanti al mare aus dem Jahr 1987 von Ivano Fossati.

Questi posti davanti al mare von Ivano Fossati. Wir kommen wieder einmal zum großen Adriano Celentano. Il ragazzo della Via Gluck heißt der Song. Er hat einen unschlagbar naiven Charme, den Celentano mit seiner lässig dahingeschmissenen Gesangsdarbietung noch unterstreicht. Nur drei simple Akkorde, kein Refrain, ein melancholischer Text und eine Melodie, die nach einem trägen Kindheitssommer klingt. Mehr war nicht nötig für dieses Meisterstück. Celentanos Lied ist ein Geniestreich. Es ist ein Lied, das, durchaus naiv und einseitig, die einfachen Dinge, das schlichte Leben glorifiziert und Auswüchse des vermeintlichen Fortschritts geißelt. Adriano Celentano jetzt mit Il Ragazzo della Via Gluck.

Adriano Celentano. Wir kommen zu Gino Paoli. Eigentlich sollte Gino Paoli der glücklichste Mann der Welt sein. Im Sommer 1963 ist der 19-jährige Songschreiber ein absoluter Star. Italiens Liedschreiber der Stunde, dem es wie keinem anderen gelingt, die Canzone aus ihren Nachkriegsstarrheiten zu befreien. Er hat seit 1960 schon einige seiner eleganten Kompositionen in die Hitparaden bringen können. In der Sommersaison 1963 nun belegt sein Stück Sapore di Sale, Geschmack des Salzes, ein von unterschwelliger Erotik nur so knisterndes Lied über einen dösigen Tag am Strand, Platz 1 der italienischen Charts erreicht. Gino Paoli ist der Sänger des Sommers, zudem ist er eben erst Vater geworden. Das Glück sollte eigentlich perfekt sein. Doch der Songschreiber leidet unter schwerer Depression. Es ist die Angst vor Langeweile und Wiederholung, die ihm zusetzt. In seiner Verzweiflung schießt er sich am 11. Juli 1963 mit einer Pistole ins Herz. Wie durch ein Wunder überlebt er. Die Kugel steckt bis heute in seiner Brust. In einem späteren Interview stellt Paoli den Selbstmordversuch als bewussten Akt des freien Willens dar. Gino Paoli mit Sapore di Sale.

schwülstiges Lied, wie so oft bei italienischer Musik. Wir kommen zu Eros Ramazzotti, Se bastasse una canzone. Eros und seine Mitautoren haben viele gute Lieder geschrieben. Eines davon ist Se bastasse una canzone, wenn ein Lied reichen würde. Es verschränkt unter Verwendung dreier Ganztonsprünge römische Zuckerbäckerkunst mit Gospel. Es ist ein Stück über die Kraft von Musik und über Empathie. Es geht um nichts weniger als Einigkeit zwischen den Menschen, Mitleid mit den Ausgestoßenen und den Weltfrieden. Sein Lied, singt Ramazzotti, wäre all jenen gewidmet, die sich noch trauen zu träumen. Eros Ramazzotti mit Se bastasse una canzone.

Eros Ramazzotti, wir kommen zu einem weiteren großen Sänger Italiens, zu Massimo Ranieri. Wann immer irgendwo in Italien eine Bühne aufgebaut wird, steht Massimo schon drauf und singt sich die Frisur nass. 1964 wird der 13-Jährige entdeckt und von seinem Manager zu Konzerten in die USA geschickt, wo ja unzählige italienischstämmige Menschen leben. Se bruciasse la città, wenn die Stadt brennen würde, sein Hit aus dem Jahr 1969, in den sich der große Showman voller Überschwang so richtig reinschmeißen kann. Massimo Ranieri.

Raff kommt 1959 zur Welt, geht mit 17 nach Florenz, studiert Kunst, später studiert er Architektur. In den frühen 1980er Jahren ist für Raff allerdings klar, er will Popstar werden, Popstar und kein italienischer Säuselsinger. Man muss das mit der Popmusik ja auch mal realistisch betrachten. Einen Song zu schreiben, Text, Musik, ihn dann zu arrangieren, aufzunehmen und angemessen zu produzieren. Das alles ist eine Menge Arbeit. Aber die meisten Songs werden Flops. Nur einige wenige werden Hits und ganz wenige werden sogar zwei Hits. Wie der Song Self-Control von Raff. Er wird höchst erfolgreich und ist in zwei Versionen, eine von Raff selbst und eine amerikanische von Laura Branigan, in den Charts.

Das war sie schon wieder, die heutige Sendung. Wir bedanken uns fürs Zuhören. 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
1: Grüß euch, ich bin Martina Annalin Ortner und ich arbeite als Schreibpädagogin und freie Lektorin in Strobl am Wolfgangsee. Ich habe die große Freude und die Ehre, dass ich gemeinsam mit der Bibliothek Strobl und dem Eltern-Kind-Zentrum Strobl eine Workshop-Reihe zum Thema kreatives Schreiben für Erwachsene gestalten darf. Der zweite Termin, der findet im September statt. Das ist der 2. September. Da geht es wirklich darum, wie erschafft man einen Roman, was muss man beachten. Und im ersten Teil, der heißt Romanwerkstatt, die Figur, da geht es wirklich um die Figurenentwicklung. Woher kommt deine Figur? Wie schaut sie aus? Wer ist sie? Wir erschaffen wirklich eine Figur, die aus dem Leben kommen könnte. Und ja, der dritte Termin, da geht es um das Thema Romanwerkstatt, Thema, Motiv, Stoff und Prämisse. Die findet am Mittwoch, dem 7. Oktober statt. Da geht es wirklich um die Begriffe, die sehr verwirrend sein können. Thema, Motiv, Stoff und Prämisse, die nehmen wir auseinander, schauen, was sie wirklich bedeuten und bereiten sie so auf, dass man sie im Anschluss wirklich versteht und auch anwenden kann dann. Die Workshops finden, wie gesagt, der zweite Termin am Mittwoch, dem 2. September 2026, ebenfalls von 19 bis 21 Uhr. Da ist das Thema Romanwerkstatt die Figur. Und der dritte Termin findet am Mittwoch, dem 7. Oktober 2026, ebenfalls von 19 bis 21 Uhr statt. Da ist das Thema Romanwerkstatt, Thema, Motiv, Stoff und Prämisse. Alle Workshops finden in der öffentlichen Bibliothek in Strobl statt. Das ist im Ortszentrum von Strobl, Dorfplatz 2. Und anmelden könnt ihr euch über meine Webseite www.martina-anna-linortner.at oder ihr schreibt mir eine E-Mail an martina-anna@linortner.at oder ihr wendet euch an die öffentliche Bibliothek in Strobl. Die können euch sicher dann an mich weiterleiten, sofern ihr Interesse habt. Ich würde mich freuen, wenn ihr kommt und wir uns persönlich kennenlernen. Und ja, ich wünsche euch einen schönen Tag und ja, bis bald vielleicht.
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0: 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Einen schönen Samstagnachmittag oder Dienstagvormittag, wenn ich mir uns zuhört, hier im freien Radio Salzkammergut. Es ist wieder soweit der 3. Samstag im Monat und das heißt für euch interessante Themen, spannende Gäste, gute Musik und eigentlich noch im Namen eine gemütliche Tasse Tee, die es aber so normalerweise nicht gibt. Wir sind wieder mal am Attersee und diesmal aber im wahrsten Sinn des Wortes am Attersee und wir haben eine Premiere, wir haben nämlich die erste Außenaufnahmesendung. Nach 20 Jahren ist es Zeit dafür, glaube ich, dass wir das machen. Und ich sitze da hier in Attersee am Buchberg mit der Michaela Köppel. Hallo Michaela.
1: Hallo Oliver.
0: Ja, die letzte Zeit war ja das Thema Hitze bestimmen und deswegen habe ich mir gedacht, ich hole für euch jemanden, der sich da auch auskennt, zumindest mit einem Teil, der damit zum Tor hat, den man jetzt immer wieder gehört hat, nämlich dem Wassermangel und also ganz viel werden wir da hören. Die Michaela, wir kennen uns seit, also ich glaube, es gibt ganz wenige Leute, die so lange kennen wie die Michaela, obwohl wir uns dazwischen ganz selten getroffen haben. Wir sind schon im Kindergarten einmal miteinander gegangen.
1: Genau, haben schon Kindergartengeburtstage miteinander gefeiert.
0: Genau, dann haben wir dazwischen ganz lang keine Geburtstage gefeiert. Wir haben eigentlich seitdem keine Geburtstage gefeiert, muss man sagen.
1: Haben wir nicht mehr. Vielleicht beim nächsten.
0: Genau.
1: Könnte man wieder mal gemeinsam Torten essen.
0: Jetzt war es wieder mal Zeit zum Topfschlagen, Torten essen oder was immer wir da gemacht haben.
1: Genau.
0: Ja, vielleicht kannst du am Anfang einmal kurz zumindest vorstellen.
1: Mhm. Ja, also mein Name ist Michaela, ich wohne am Attersee, jetzt das 16. Jahr. Bin eine gebürtige Vöcklermarkterin. Ja, vom Beruf bin ich Landschaftsplanerin und Gärtnerin und jetzt doch schon seit einigen Jahren selbstständig. Immer wieder auch mit Pausen dazwischen, weil ja, mich interessiert so viel. Ich schaue so gern über den Tellerrand und das macht es notwendig, dass ich immer wieder auch ja, Oberösterreich und Österreich verlasse.
0: Okay. Wir sind da am Attersee. Wie fern ist denn der Attersee was für dich wichtig ist?
1: Also der Attersee ist total wichtig, was das Ambiente betrifft. Also im Sommer, oder eigentlich geht es schon im Frühling los, kann ich mir nichts Schönes vorstellen, als von der Wohnung wegzugehen und einfach zum Schwimmen runtergehen, die Freiheit zu haben, dass ich in kein Auto steigen brauche. Ja, am liebsten schnappe ich mein Radl und bin auch mit dem Rad im Ort eigentlich ganz viel unterwegs. Und ich genieße das kleine, überschaubare, die Strukturen, die es da gibt. Wir haben ja sogar nur ein Geschäft. Das ist total wertvoll. Und ja, und es ist auch inspirierend, am Attersee zu wohnen.
0: Mhm. Lernst du ja immer wieder neue Facetten des Sees kennen, frage ich jetzt mal.
1: Ich würde sagen, ich denke mir ganz oft bei den Farben, boah, heute ist er wieder so super blau, das Blau kenne ich noch nicht. Mhm. Und ja, das ist für mich echt was Faszinierendes. Egal, ob ich es vom Kirchenpark aus sehe, das Blau, oder ob ich direkt drinnen schwimme, immer wieder denke ich mir schon, einfach, ja, das ist was Besonderes und das genieße ich dann.
0: Mhm. Ja, ich habe dir eingeladen, weil du ein ganz spezielles Projekt machst in Linz, das heißt Linz blüht auf. Aber vielleicht kannst du mir sagen, was eigentlich, du hast gesagt, du bist Landschaftsgärtnerin, was macht man als, oder Landschaftsplanerin, schau jetzt, sorry, Landschaftsgärtnerin. Also, vielleicht kannst du mir kurz sagen, was eine Landschaftsplanerin so macht.
1: Also im Grunde geht es darum, Freiräume zu planen und in dem Linzer Projekt ganz speziell mit dem Namen Linz blüht auf, ganz ohne Gießen, geht es darum zu zeigen, wie es möglich ist, in dem Fall konkret in einer Stadt, Blumenbeete so anzulegen, dass sie ganz ohne Gießen auskommen, also nur mit dem natürlichen Regen alleine. Und du hast mir gestern auf die geniale Idee gebracht, das Projekt könnte eigentlich genauso gut heißen, Linz blüht auf, ganz ohne Regen. Weil so viel Regen haben die Blumenbeete, seit wir sie im Frühling angelegt haben, also von März bis Mai haben wir gute 100 Quadratmeter angelegt. So viel Regen haben die wirklich noch nicht erwischt. Also was die Pflanzen da drinnen leisten, das ist phänomenal.
0: Okay, ja, dann gehen wir doch gleich zu diesem Linz blüht auf. Wie ist denn zu dem Projekt gekommen?
1: Ja, da nehme ich euch jetzt gern mit auf eine Reise zurück ins Jahr 2023. Da bin ich auf einer Fortbildung in Langenlois auf den Staudentagen und lerne den Peter Korn kennen als Vortragenden. Der Peter Korn ist Schweden. Er zeigt da seine Bilder über seine Blühflächen, die ganz insektenfreundlich sind, ganz viel in Sand gepflanzt und die ja ohne Gießen auskommen. Und er verwendet wurzelnackte Pflanzen. Und wie ich das höre, kriege ich ganz große Ohren. Und in der ersten Pause gehe ich zu ihm hin und frage ihn, ist es möglich, mit dir mitzuarbeiten? Ich möchte das unbedingt näher kennenlernen. Und er sagt, ja, im März hat er eine große Bepflanzung in Malmö und da kann ich dabei sein. Auch bei der Vorbereitung. Und ja, ich fahre dann Anfang März zu ihm nach Schweden, kann 3 Wochen mit seinem Team zusammenarbeiten und wir machen diese große Bepflanzung in Malmö mit 25.000 Stauden. Mhm. Alle in seinem Auto dann im Kofferraum, im Gepäck, muss man sich einmal vorstellen. Ja, und ich sehe einfach bei ihm, wie er das macht, wie er Pflanzen, die ursprünglich den Erdballen dran haben, wie man sie ja normal auch zum Kaufen kriegt, wie die von seinem Team und auch dann von mir umgewandelt werden in wurzelnackte Pflanzen. Das heißt, die Pflanzen haben keine Erde mehr an der Wurzel. Die Erde wird abgeschüttelt und ausgewaschen. Und wir haben das einfach ja, 2 Wochen lang gemacht, durchgängig. Und in der Zeit habe ich ganz viele Fragen stellen können, ganz viele Zusammenhänge erfahren, warum das notwendig ist, wurzelnackt zu pflanzen, was das für Vorteile hat, was das alles bewirkt, was da zusammenspielt, vor allem welche Rolle die Mykorrhizapilze dabei haben, dass die Pflanzflächen noch wirklich trockenresistent sind. Und eine Frage bleibt, mit der komme ich zurück nach Österreich und die ist, funktioniert das auch bei uns in Österreich? Mhm. Ja, und ich habe dann sofort noch im gleichen Frühling, wie ich wieder zurück war, angefangen, das erste Sandbeet zu bepflanzen mit seiner Methode. Das hat total super funktioniert, also mit Wildblumen, mit heimischen. Und ja, dann das nächste Projekt war ein erstes Friedhofsgrab, wo ja auch die Bedingungen so extrem sind. Das hat wieder phänomenal funktioniert und dann habe ich gewusst, boah, es zahlt sich aus, diese Idee breiter zu bekannt machen und vor allem auch breiter anzuwenden. Und wie ich dann im Sommer 2025 von meiner Kundin erfahren habe, es gibt diesen Klimafonds in Linz, mhm, wo man innovative Projektideen einreichen kann zur Klimaanpassung, habe ich gewusst, okay, jetzt ist die Zeit reif. Ich schreibe da jetzt einen Antrag und habe den eingereicht und die Jury hat sich dann tatsächlich für das Projekt entschieden. Ich habe meine Kundin dann auch als unterstützende Mitarbeiterin mir organisiert, also die hat mir Kommunikation und Social Media übernommen und genau, so haben wir an sich zu zweit das Projekt gestartet und ja, jetzt in der Zwischenzeit sind die Workshops vorbei, die waren im Frühling und ich habe jetzt auch die ersten Führungen gemacht dazu, genau, und jetzt geht es nur darum, in der Saison die Beete, die Pflanzflächen zu pflegen und sie werden dann im Herbst an die Stadtgärtner übergeben.
0: Okay. Ich würde sagen, an der Stelle machen wir einen kurzen Punkt. Du hast ja von der vielen Musik mir vorher schon erzählt, die du ausgesucht hast. Und jetzt hören wir uns einmal das erste Musikstück hier an.

0: Ja, soweit das erste Lied, das du ausgesagt hast. Linz blüht auf, war mir, das heißt ein importiertes Projekt sozusagen, wenn man zu den Anfängen zurückgeht, aus Schweden. Ist der Herr, der das mit dir gemacht hat, ist das der Erfinder des Ganzen oder hat er nur andere Vorgänger, Vorbilder, wo er diese wurzelnackten Pflanzen, diese Idee her hat?
1: Soweit ich weiß, ist der Peter Korn Autodidakt. Mhm. Und er hat sich ursprünglich inspirieren lassen von Aquarien, wo Pflanzen ohne Erde drinnen wachsen. Und er hat diese Beobachtung, und er ist ein totaler Naturmensch, also er beobachtet ganz viel, die hat er einfach dann mehr und mehr in diese eigene Idee einfließen lassen, damit geschäftlich praktisch was zu machen, einen Geschäftszweig aufzubauen. Er hat ganz lange in der Nähe von Göteborg einen Schaugarten gehabt, der heißt heute noch Peter Korns Garden. Und ja, da hat er einfach viele, viele Jahre viel experimentiert, getestet. Mir hat er gesagt, seit 25 Jahren beschäftigt er sich schon damit. Und er ist auch im Austausch mit anderen Fachleuten auf dem Gebiet. Also er ist nicht der Einzige weit und breit, der wurzelnackt pflanzt mit Stauden, also gar nicht. Und zu ihm kommen auch immer wieder Fachleute, Experten, aber genauso auch Studenten. Also von ihm wollen ganz viele lernen. Er hat schon einen ganz besonderen Ruf, denke ich mal. Er ist einfach auch sehr aufgeschlossen, er gibt das Wissen sehr gern weiter. Also das war auch bei mir so. Ich habe sogar Familienanschluss gekriegt in der Zeit, wo ich dort war bei ihm, und darum habe ich einfach auch so viel fragen können. Es waren ganz viele Möglichkeiten. Also da ist er wirklich sehr offen. Und er pflanzt wirklich in reinen Sand oder Schotter oder Kies. Bei mir in Österreich ist es ja ein bisschen anders. Wir haben ja auch ganz andere Böden. Wir haben ja diese vielen Lehmböden. Wir sind ja nicht so ein sand- und schotter- und kiesreiches Land wie Schweden. Und ich habe auch das, was ich bei ihm gelernt habe, adaptiert auf unsere Situation da. Also schon alleine, was den Boden betrifft, bei der Pflanzenauswahl und auch diese Idee mit den Workshops. Das macht der Peter Korn nicht. Oder Führungen, meines Wissens, vielleicht macht er die eine oder andere Führung, aber das ist eigentlich kein Fokus. Also sein Hauptschwerpunkt ist wirklich Pflanzungen ausführen, und für ihn ist es genauso wie für mich. Wurzelnackte Pflanzen gibt es kaum zum Kaufen. Er kauft minimal einen Teil zu aus Holland, aber den Großteil hat er entweder auf seinem eigenen Gelände in Sandbeeten schon vorkultiviert. Da braucht man es dann für die Projekte nur rausnehmen. Das ist dann sehr einfach und ja, ist eigentlich sehr praktisch. Aber natürlich ist es auch nicht für diese große Menge oft möglich, die er braucht für die eigenen Projekte. Und dafür hat er seine Mitarbeiter, die ihm die gekauften Pflanzen mit der Erde auswaschen.
0: Jetzt muss ich mal fragen, was ist denn der Vorteil dieser wurzelnackten Pflanzen?
1: Ja, also das hat einige Vorteile. Zum Beispiel eine wurzelnackte Pflanze, wenn man die in den Boden setzt, die verbindet sich sofort mit dem Boden. Die fängt sofort an, die Wurzel zum Wachsen. Wohingegen eine gekaufte Pflanze im Topf, die hat ja an sich das Schlaraffenland rund um die Wurzeln. Da ist es nährstoffreich, da ist es feucht. Und die ist bei weitem nicht so motiviert, dass sie sofort in das neue Substrat, in den neuen Boden auswurzelt. Also da gibt es einen sogenannten Topfeffekt, der besagt, dass die Wurzel einfach zuerst einmal ein bisschen pausiert, ein bisschen stehen bleibt, bis sie anfängt zum Wurzeln. Und der Vorteil aber, wenn eine Pflanze sofort wegwurzelt, ist der, dass ja eine Wurzel, sobald sie anfängt zum Wachsen, Signale aussendet. Das sind zum Beispiel Hormone. Diese Signale werden von den Bodenpilzen, die natürlicherweise in so ziemlich jedem Boden vorhanden sind, empfangen. Und daraufhin fangen die an, in Richtung Wurzel zu wachsen. Also diese Pilzfäden, diese feinen, oder wenn es Sporen nur sind, die Sporen werden sozusagen aufgeweckt durch die Signale, die so eine wachsende Wurzel aussendet und fangen dann auch an, ihre Wurzelfäden in Richtung, ihre Pilzfäden in Richtung der Pflanzenwurzel zu schicken. Und die legen sie dann in die Wurzel an, ähnlich wie, ich vergleiche das für mich mit so einem Bild von einem Efeu, der die Haftwurzeln hat, mit der er sie anhaften kann. Genau, das machen die Pilze. Und das Geniale an den Pilzen oder an dieser Zusammenarbeit zwischen Pilzen und Wurzeln ist das, dass die Pilzfäden so fein sind, dass sie nur in Poren reinkommen und das Wasser aus diesen Poren im Boden rausholen können, für die eine Pflanzenwurzel schon zu dick ist. Mhm. Das heißt, die Pilze helfen extrem unterstützend mit, dass die Pflanzenwurzel zu ihrem Wasser kommt. Und diese Pilze, die haben gern bestimmte Bedingungen. Zum Beispiel haben sie es gern eher nährstoffarm im Boden und sogar eher gern trocken, weil dann werden sie gebraucht. Und für Pflanzen ist es total wertvoll, wenn sie aus einem möglichst großen Bodenvolumen ein Wasser aufnehmen kann. Und die Pilze verhelfen eben eine Pflanze dazu, dass sie das kann, dass das möglich wird.
0: Mhm. Jetzt hast du gesagt, dass das in Schweden mit Sand gemacht wird, Sandboden. Ist das auch wichtig für das, dass das keine Erde, sondern Sand ist?
1: Das kann durchaus wichtig sein, weil der Sand ein ganz nährstoffarmes Substrat ist. Und Sand deshalb auch diese Zusammenarbeit mit diesen Mykorrhizapilzen unterstützen kann. Und ich denke mir aber, es muss nicht unbedingt immer Sand sein. Darum habe ich in Linz auch ein Viertel von der Fläche nicht mit Sand gestaltet, sondern da ist dann eine Gartenfaser, das ist ein organisches Material, das wieder auch verrottet, haben wir das aufgebracht als Mulchschicht. Also die Mulchschicht ist total wichtig, aber es muss nicht unbedingt eine Sandmulchschicht sein. Mir würde es total interessieren, wie die Unterschiede sind. Das kann man wahrscheinlich erst nach ein paar Jahren dann sagen. Was ich jetzt im ersten Frühling beobachten kann in Linz, weil da haben wir die Flächen wirklich direkt nebeneinander. Das ist schon so, dass die Pflanzen, ich habe einen Ort, die sowohl im Sandmulch als auch in dem anderen Beet nur mit Erde und Gartenfaser vorkommt, die im Sandmulch werden üppiger, die wachsen höher, breiter. Mhm. Trotzdem, es ist noch zu früh, dass man da jetzt eine generelle Aussage drüber macht. Mein Wunsch wäre, dass man die Pflanzflächen eben auch ohne Sand gestalten können, wenn es mehr werden, weil Sand ist doch eine begrenzte Ressource auch. Also schon alleine aus dem Grund würde es mich interessieren, wie die Alternative auch funktioniert.
0: Experimentierst du mit nur anderen Sachen auch, also Sand, Erde, was gibt es? Gab es nur irgendwas, wo du dir vorstellen kannst, dass du das ausprobierst?
1: Ja, was es noch gibt, was mich total interessieren würde, aber das habe ich noch nicht gemacht, aber das machen schon manche in England, das ist Recyclingmaterial. Also zum Beispiel, wenn entsiegelt wird, wenn der vorige, ob es jetzt Beton ist oder was auch immer, wenn das gebrochen wird, das Material, und dann direkt in dieses Material zu pflanzen. Das funktioniert auch sehr gut, was ich mitgekriegt habe von Kollegen. Ich selber habe die Erfahrung eben noch nicht. Und es gibt im Herbst in Italien, in Bergamo, Tagung, ein Symposium, ein ganz berühmtes Landschaftsfestival. Und da ist heuer ein Vortragender aus Schweden, aus England, der genau zu dem Thema reden wird. Und ich möchte dann unbedingt hören.
0: Passt. Apropos hören, wir hören wieder ein bisschen Musik hier.

0: Ja, bei mir heute Michaela Köppel, Landschaftsplanerin. Wir sitzen da am Attersee. Hast du in Attersee auch schon irgendein Projekt oder was gemacht?
1: Habe ich gemacht, allerdings, das war noch bevor ich diese Methode kennengelernt habe. Und ja, mit der Methode noch nicht, beziehungsweise minimal.
0: Mhm.
1: Genau. Im Kirchenpark allerdings, ja, es braucht dann doch Pflege und mal schauen, ob die bestehen bleiben, die Flächen. Weil die Pflege, ja, ist total wichtig immer und es ist die Frage, ob die Flächen auch jemand anderer pflegen würde. Also das ist jetzt noch offen, wie es da weitergeht.
0: Wenn wir mal jetzt ein bisschen zu deinen Anfängen schauen, warst du, war es für dich schon klar, dass du sowas mit Pflanzen machen willst? Oder ist das erst was Späteres gewesen?
1: Also das ist eine super Frage, weil ich weiß noch so gut, dass ich in der Volksschule mir das erste Mal gedacht habe, ich möchte Gärtnerin werden. Und ich habe mir es wieder gedacht, wie ich dann bei der Matura war. Ich habe mir gedacht, nein, ich werde nicht studieren, ich möchte Gärtnerin werden. Und irgendwie, es ist mir dann bei der Matura gut gegangen. Ich war irgendwie so drauf eingestellt, man, ich möchte weg, ich möchte eigentlich doch studieren. Und habe den Wunsch ein bisschen ja, hintangestellt. Aber der hat sich nicht so für immer verdrängen lassen. Der ist dann doch immer wieder aufgetaucht. Und ich habe zwar nach dem Studium, das Studium selber war eher ein naturwissenschaftlich-technisches Studium. Man möchte glauben, Landschaftsplanung, da hat man viel mit Gärten vielleicht oder Pflanzen zu tun. Ja, wir haben schon zu Wildpflanzen haben wir Ausbildungen gehabt. Aber im Grunde sind die Pflanzen ein kleiner Teil in dem ganzen Studium gewesen. Aber wie ich mich dann für Dissertation entschieden habe, da habe ich gewusst, da geht es jetzt um Pflanzen und da geht es um Blumen. Und da habe ich eigentlich das erste Mal den Faden wieder aufgenommen. Und von da weg hat mich das Thema Pflanzen und Blumen wirklich nicht mehr loslassen.
0: Jetzt muss ich trotzdem fragen, was ist denn da sonst noch dabei bei Landschaftsplanung, wann nicht Blumen und Pflanzen?
1: Also wir haben zum Beispiel noch gelernt, wie man Forststraßen baut. Wir haben ganz viel gelernt über Wasserkraftwerke. Die Freiraumthemen, die waren immer wieder dabei, aber eher sehr theoretisch. Es war zu einer Zeit, da hat es noch nicht so viel erfahrene Landschaftsplaner oder Architekten als Vermittler an der BOKU geben. Die waren in der Praxis, die waren für uns auf der Uni eigentlich nicht verfügbar. Das ist erst, würde ich sagen, nach meiner Zeit auf der Uni losgegangen, dass man geschaut hat, mehr die Leute aus der Praxis auch als Professoren zu gewinnen. Und ich habe mich im Studium selber auf Boden spezialisiert, Boden und Gewässer. Also ich habe zum Beispiel dann Fächer ausgetauscht, die habe ich auf der TU gemacht zum Thema Grundwasserschutz. Genau. Und meine Diplomarbeit war dann sowieso wirklich wieder ein ganz anderes Thema. Da ist es um die Düngung von Waldböden in Kanada gegangen. Also ja, es war, auch wenn es nicht so viel zum Thema Blumen und Gärten geboten hat, das Studium trotzdem für mich so interessant. Ich habe mir da so viele andere Themen auch gefunden, die mich interessiert haben. Und ja, die Zeit für die Blumen ist einfach dann erst später reifen.
0: Und dann hast du eine Lehre, nein, eine Lehre, was du nicht gemacht hast. Wie ist es dann weitergegangen?
1: Ja, ich habe zuerst, mein erster Job war Fluss. Sanierung von einem Flussufer in Oberösterreich zu planen, also die Schutzmaßnahmen für diese vielen angerissenen Ufer. Also das war mein allererstes Projekt als Freiberufliche damals. Und dann bin ich nach Tirol gekommen, habe in einem Architekturbüro gearbeitet, wo einer der Schwerpunkte eine Raumplanung war. Und ich habe für ganz viel, für 12 Tiroler Gemeinden an den örtlichen Entwicklungskonzepten mitgearbeitet. Das ist diese Grundlage, diese Vorstufe für die Flächenwidmungsplanung. Und ich habe bei diesen Entwicklungskonzepten das Thema Grünraum bearbeitet. Oder eigentlich waren es naturkundefachliche Bestandteile, so hat es geheißen. Also da habe ich dann analysiert, wie schaut zum Beispiel das Landschaftsbild aus, wie schaut es mit den Flüssen aus, welche Güteklasse haben die Flüsse in oder Bäche, soweit man Daten gehabt hat in der Gemeinde. Wie schaut es mit der Landwirtschaft aus? Gibt es vielleicht Vorbehaltsflächen, die man auf keinen Fall in Zukunft bebauen soll, weil es einfach der Landwirtschaft bleiben sollen? Also so in der Art habe ich da gearbeitet. Und erst wie wir dann von Tirol wieder zurück nach Oberösterreich übersiedelt sind, weil mein Partner damals, der hat einfach in Tirol keinen Job gefunden. Darum sind wir nach knapp 2 Jahren schon wieder zurück nach Oberösterreich. Und da habe ich dann das erste Mal in der Gartengestaltung gearbeitet. Also da ist es ein bisschen in die Richtung schon gegangen. Gartenplanung war dann meine Aufgabe. Und ja, in der Verkehrsplanung habe ich auch ganz kurz gearbeitet. Ich habe ein Finanzierungsmodell für die Gemeinden im oberösterreichischen Verkehrsverbund entwickelt, beim Verkehrsplaner in Gmunden. Genau, das war auch wieder eigentlich total was anderes. Ja. Also es ist lang so gewesen, dass ich viele unterschiedlichste Erfahrungen gesammelt habe.
0: Und hast du das Gefühl, du bist jetzt dort angekommen bei dem, was du dann jetzt für immer machen willst?
1: Also für immer weiß ich noch nicht, aber eins weiß ich schon. Das Thema jetzt, das ist so faszinierend. Ich glaube, dass mich das noch lang beschäftigen wird. Gerade weil ich jetzt auch mitkriege, dass so ein Interesse da ist an diesen Pflanzflächen in Linz. Also wenn ich an die letzte Führung denke, das war wirklich ein Tag mit herrlichstem Badewetter. Und die Werbung für die Führung ist sehr kurzfristig passiert und trotzdem waren wir fast 30 Leute. Und ja, insgesamt waren bei den Workshops waren gut 100 Leute schon. Die waren auch gar nicht so breit beworben. Bei den Führungen haben dann manche gesagt, sie hätten so gern gewusst davon und ob es vielleicht nur einmal Workshops gibt. Und so ja, ist es jetzt eigentlich laufend, dass ich ganz viele Rückmeldungen kriege, wo ich merke, die Leute hätten so gern das Wissen. Und genau das war auch so meine Triebfeder, wie ich den Antrag für den Klimafonds geschrieben habe, dass ich mir gedacht habe, dieses Wissen, das ich jetzt in Schweden kennenlernen habe dürfen, wird großteils, habe ich den Eindruck gehabt, ja so unter Fachleuten ausgetauscht und weitergeben. Aber es erreicht noch nicht so die breite Masse an Menschen. Es gibt ja so viele, die Gärten haben und gern auch dieses Wissen hätten. Mhm. Und da war meine Motivation, dass ich den Antrag so gestalte, dass ich dann auch eine Möglichkeit habe, eben das Wissen weiterzugeben. Und das möchte ich wirklich noch ganz oft.
0: Super, wir machen wieder ein bisschen Musik hier.

0: Ja, dass das so viele Leute waren bei den Linzblüt-Aufführungen. Was hat denn die Leute da am meisten interessiert? Was waren denn da wichtige Sachen, die sie wissen wollten?
1: Also eine Teilnehmerin hat gesagt, gleich vor der Führung, sie ist da, weil ihr Garten total verbrennt ist. Und sie möchte einfach da heute Pflanzen kennenlernen, die mit Trockenheit gut auskommen, weil sie will einfach in ihrem Garten nicht mehr so viel spritzen müssen und sie will Wasser sparen. Und ich glaube, dass das für andere auch der Grund war. Ich habe dann nicht alle gefragt, aber was ich so zwischendurch an Rückmeldungen gekriegt habe. Genau, zwei Personen waren auch da von der Uni in Linz, von der JKU, von der Kepler-Uni. Und die sind beide zuständig für die Grünräume, für die Grünflächen. Und da war ein ganz großes Interesse da, ob wir nicht da auch mal zusammenarbeiten können, weil einfach diese Flächen auch nicht für diese Trockenheit bis jetzt ausgelegt sind und dass man die eventuell umwandelt. Genau, und dann waren auch noch Personen da, die haben sich, da weiß ich gar nicht, ob sie einen eigenen Garten haben, aber die haben sich grundsätzlich dafür interessiert, zum Beispiel, weil sie in der Nachbarschaft von diesen Beeten wohnen. Also da war zum Beispiel ein Herr da, der kommt oft vorbei und im Frühling hat er sich gedacht, was wird denn das? So viel Sand, so kleine Pflanzen. Er war sehr skeptisch. Und dann bei der Führung oder nach der Führung hat er dann gesagt, ja jetzt versteht er erst, warum. Sie sind auch in der Zwischenzeit ordentlich gewachsen, das kommt auch dazu, und sie blieren. Und dann war er einfach so dankbar für die Informationen, die er gekriegt hat und über die Zusammenhänge, die er jetzt weiß, also wie das ist mit den Pilzen im Boden, warum die so wichtig sind und wie man die fördern kann und warum da eben der Sand auch eine Rolle spielt. Und ja, was ich dann auch eingebracht habe, da habe ich gemerkt, dass auch ein total großes Interesse dafür da. Das waren die verschiedenen Wurzelsysteme. Also bei den Pflanzen, die ich ausgewählt habe für die Bepflanzung, sind 7 verschiedene Wurzelsystemtypen dabei. Und das hat eben den Grund, dass die Pflanzen im Rennen ums Wasser alle was erwischen, weil wenn man jetzt nur, ich sage mal, vielleicht 2 verschiedene Wurzeltypen verwenden würde, dann würden sie die ganz schnell gegenseitig konkurrenzieren. Wenn zum Beispiel alle tief und in die Breite wurzeln, das war wahrscheinlich nicht so förderlich, gerade in Zeiten wie diesen jetzt mit der Trockenheit. Und das spricht jetzt dafür, also das ist nur einmal ein Grund für die Artenvielfalt, warum die wichtig ist. Also nicht nur für zum Beispiel die Insekten und Kleintiere, nicht nur für unsere Augen, sondern sehr wohl auch für das, was sich unter unseren Füßen abspült im Boden. Da gibt es genauso Lebewesen, die miteinander zurechtkommen wollen und alle genug haben wollen von dem, was da ist.
0: Jetzt muss ich mal fragen, was gibt es denn da für Arten? Also mir ist klar, Breitwurzler, Tiefwurzler, aber wenn du sagst 7 verschiedene, wo wurzeln die dann alle hin?
1: Ja, es gibt zum Beispiel mal die Pfahlwurzler. Die machen eine ganz gerade Wurzel einfach in die Tiefe und dann sie kaum verzweigen. Vertreter von denen ist zum Beispiel die schwarze Königskerze, totaler klasse heimische Wildpflanzen. Und dann gibt es die, die in die Tiefe und in die Breite wurzeln, wie ich schon erwähnt habe. Dann gibt es die, die Flachwurzeln, aber vielleicht ein ganz intensives Wurzelsystem haben, also ganz verfilzt direkt. Und mit diesen vielen feinen Wurzeln sind die zum Beispiel optimal angepasst für die Situation, wenn es regnet, und die können in kürzester Zeit den Regen ganz gut für sich nützen. Die saugen dann auf wie ein Schwamm. Und die haben dann oft auch noch andere Systeme, warum sie mit der Trockenheit gut auskommen. Die sind dann oft von den Blättern her besonders gebaut, dass vielleicht die Blätter viel Sonne reflektieren zum Beispiel.

0: Genau, dann gibt es die Wurzeln, die machen Rhizome. Also die Wurzeln unterirdisch weiter und machen dann so Knoten und bei diesen Knoten treiben sie wieder neue Wurzeln in die Tiefe. Oder es gibt Wurzeln, die sind so sukkulent, also die speichern dann Wasser.
1: Und das weißt du alles von welcher Wurzel sozusagen?
0: In der Zwischenzeit ja, beschäftige ich mich ganz viel damit. Also mit dem Projekt, muss ich sagen, ist mein Interesse an dem Thema Wurzel auch total groß geworden. Und ich recherchiere da immer wieder dazu. Ich möchte einfach ganz viel dazu wissen. Ich weiß, ich habe jetzt, würde ich sagen, einmal angefangen, mich damit zu beschäftigen.
1: Aber jetzt muss ich mal fragen, kann man das, was du da mit diesen Pflanzen gemacht hast, mit jeder Pflanze machen? Kann man jede Pflanze unten waschen oder säubern und dann wächst die besser?
0: Im Grunde denke ich mir wirklich, kann man es mit jeder machen. Also ich habe es wirklich schon mit den Stauden, das sind eben die mehrjährigen Blumen, das ist der Fachbegriff dafür, da habe ich es mit schon ganz vielen verschiedenen probiert. Das hat mit allen funktioniert. Es wird genauso mit Sträuchern und mit Bäumen, mit Rosen funktionieren, aber da ist eh sogar am ehesten bekannt, dass man die wurzelnackt zum Kaufen kriegt. Mhm. Zumindest früher. Früher war es so üblich, dass man zum Beispiel Gehölze im Herbst ganz leicht wurzelnackt kaufen hat können. Bei den Stauden, bei den mehrjährigen Blumen oder auch bei den einjährigen Blumen, das ist wirklich was Spezielles. Da gibt es die noch nicht zum Kaufen. Zumindest nicht in Österreich.
1: Mhm. Und geht das auch für Obststauden? Also sage ich jetzt mal Himbeeren oder Johannisbeeren?
0: Ja, genau. Das geht bei denen genauso. Und diese Pflanzen können alle den Vorteil nützen, dass sie eben die nackte Wurzel ganz schnell mit dem Boden verbindet und dass sie ganz schnell wegwurzelt und dass sie ganz schnell diese Mykorrhizapilze im Boden aufweckt.
1: Und das heißt, die Pflanzen werden vorbearbeitet, aber der Boden muss ja auch irgendwie vorbearbeitet werden, oder?
0: Nicht unbedingt. Also zum Beispiel in Linz haben wir beim Boden gar nichts gemacht. Da waren vorher einjährige Beete mit Wechselflor, also diese traditionellen Blumenbeete, wie man es so kennt, wo dreimal im Jahr eine andere Bepflanzung kommt. Und auf die habe ich nur den Sandmulch aufbringen lassen, beziehungsweise auf dem einen Viertel ist gar nichts drauf gekommen, erst nach der Pflanzung dann die Gartenfaser. Das ist ein Produkt, das man zum Kaufen kriegt, normalerweise in Säcken. Und ja.
1: Aber das heißt, rein nur diese Blumenerden, die man so kauft, das geht dann nicht, oder?
0: Das gangert auch und ganz wichtig ist aber schon, dass sie auch abdeckt wird, also dass wirklich eine Mulchschicht drüber kommt.
1: Jetzt muss ich fragen, als einer, der sich wirklich nicht auskennt, was ist eine Mulchschicht jetzt?
0: Eine Mulchschicht ist eine Schicht, die jetzt über der Erde oder über dem Boden, in dem man einpflanzt, aber meistens ist es ja bei uns Erde, noch drauf kommt. Das kann jetzt, wie es in Linz ist, ein Sand sein. Wir haben in dem Fall direkt in die Sandschicht eingepflanzt. Mhm. Aber man kann so eine Mulchschicht eben auch nach dem Pflanzen aufgeben. Und die hat den Vorteil oder den Zweck, dass erstens einmal nicht so viel Feuchtigkeit aus dem Boden verdunsten kann. Der Sand zum Beispiel, der schützt wirklich spitze vor der Verdunstung. Mhm. Und die Sandschicht ist in unserem Projekt in Linz einmal so 10 cm hoch und einmal sogar 15 cm. Also das ist schon wirklich eine ordentliche Schutzschicht vor Verdunstung. Und die Mulchschicht, zumindest der Sand als Mulchschicht, schützt auch davor, dass jetzt Samen, die so durch die Luft fliegen und landen, dass die nicht so leicht keimen. Mhm. Das ist der große Vorteil von der Sandmulchschicht. Genau, dann hat die Sandmulchschicht auch noch den großen Vorteil, dass man auch Pflanzen verwenden kann, die aus dem Mittelmeerraum kommen, zum Beispiel jetzt der Lavendel. Mhm. Der Lavendel, da weiß man, der mag das eigentlich nicht, wenn es im Winter feucht und kalt ist. Da fängt er vielleicht sogar zum Faulen an. Und die Sandmulchschicht allerdings, leitet das Wasser ganz schnell nach unten weg. Das ist ja wie eine Drainage. Das heißt, ein Wurzelhals von so einer Pflanze steht schnell wieder im Trockenen. Mhm. Und das kommt eben vielen mediterranen Pflanzen voll zugute, dass das Wasser, die Feuchtigkeit ganz schnell nach unten weggeleitet wird und der Wurzelhals auch in einem feuchten, kalten Winter relativ schnell wieder trocken steht.
1: Unglaublich. Da brauchen wir jetzt wieder ein bisschen Musik, damit wir darüber nachdenken, was du da wieder so viel Gescheites gesagt hast.

0: Ja, ganz viel haben wir da jetzt gehört über die Pflanzen. Wenn du das so sagst, und du hast ja zum Schluss von den mediterranen Pflanzen gesagt, geredet, dann heißt das ja auch, dass auch die Pflanzenvielfalt durch diese Art, wie du pflanzt, dann bei uns größer wird, oder?
1: Ja, ich versuche zumindest, dass ich ganz viel Vielfalt einbringe in die Beete. Und das Klasse ist das, dass wirklich Pflanzen, die sonst vielleicht für den Standort gar nicht so geeignet waren, mit dieser Pflanzmethode dann doch dort gut wachsen können. Weil, und da bringe ich jetzt ein Beispiel, zum Beispiel der Blutweiderich. Der hat ja normalerweise gern feuchte Standorte. Der wächst gern wo in einer Senken. Zum Beispiel in Attersee sieht man den gut entlang von den Bahngleisen, wenn man aus dem Bahnhof Attersee rausfährt in Richtung Ballstorf. Da wächst er gerade und blüht jetzt gerade voll schön links und rechts in der Senken. Und da haben wir gedacht, man, der ist so wertvoll für die Insekten. Dem gebe ich jetzt eine Chance. Den baue ich auch in Linz in die Trockenbeete ein. Und tatsächlich mit Sandmulch ist der dort so gut gewachsen. Der hat bliert, es sind so viele Insekten auch dann gekommen. Und ich denke, das ist dann einfach deshalb möglich, weil der Sandmulchschicht einfach wirklich die Feuchtigkeit viel besser im Boden hält. Und drum kann man insgesamt mit einer größeren Vielfalt arbeiten. Man braucht nicht nur diese ausgesprochenen trockenheitsverträglichen, trockenheitsliebenden Pflanzen. Ich habe zum Beispiel auch Pflanzen verwendet, das sind die klassischen Präriepflanzen, wie man so schön sagt. Die sind jetzt aus dem nordamerikanischen Raum und die sind bei uns oft gut bekannt, wie zum Beispiel der Sonnenhut. Das ist jetzt nur ein Beispiel. Und da weiß man, die so ganz trocken wollen sie es dann doch nicht. Die muss man immer wieder gießen. Und von diesen Präriepflanzen habe ich einige verwendet. Einfach auch deshalb, weil die eine Hauptblütezeit dann im Hochsommer haben oder im Spätsommer. Und da scheiden viele von den heimischen Wildpflanzen aus. Die sind da schon verbliert. Und weil ja wirklich eine Blüte vom Anfang Frühling bis zum Ende der Vegetationszeit haben möchte, jetzt habe ich eben solche auch eingebaut und sogar die, also bis jetzt schauen die so gut aus, die kommen mit den Verhältnissen auch gut zurecht.
0: Muss man da auch aufpassen, weil man hört ja immer wieder von so invasiven Pflanzen, die dann die anderen verdrängen. Musst du auf sowas auch schauen, dass dann nicht welche anpflanzt, wo dann die anderen gar keine Chance haben?
1: Ja, voll. Also das habe ich berücksichtigt. Ich habe keine invasiven Pflanzen in die Beete. Das war halt echt fatal. Ich habe allerdings ein paar, wo ich gewusst habe, die sind schon sehr stark wüchsig und gerade weil sie nämlich Rhizome machen und die sind dann oft auch schwer zum Kontrollieren, weil die machen ihre Rhizome einfach in alle Richtungen, wo sie einen Platz haben und die können durchaus auch verdrängend sein. Und ich warte jetzt ab, also es ist heuer nicht erkennbar, mir, also dass sie verdrängend sind, gar nicht. Ne? Und das Gute ist das, auch wenn sie von der Blüte her wertvoll sind und drum in dem Beet schon eine Berechtigung haben, die Pflege eben in den nächsten Jahren, die ist sehr wohl wichtig und vor allem, dass das Fachkräfte sind, die pflegen, weil, wie es aber jedem Blumenbeet der Fall ist, wenn dann die Pflanzen einmal 3, 4, 5 Jahre im Beet stehen und einfach ja, ein Optimum gefunden haben, dann schaut natürlich jede Pflanze, dass sie sich ihren Raum nimmt und so viel wie möglich. Dann ist es notwendig, dass die Gärtner, die Stadtgärtner, die ein oder anderen Orten in Schach halten. Also das ist sowieso immer notwendig. Und bei diesen, die einfach diese Rhizome machen, solche habe ich nicht allzu viel. Ich habe, glaube ich, 3 Arten davon verwendet. Ich denke, das ist machbar. Das ist jetzt, also erschwert nicht die Pflege dadurch ungeheuerlich.
0: Muss ich fragen, weißt du, wie viel du überhaupt an Orten eingesetzt hast da in Linz?
1: Es sind 40 verschiedene Orten.
0: Und alle jeweils bei einer Fläche immer alle oder hast du da flächenmäßig dann jeweils zwei, drei? Wie hast du das aufgeteilt?
1: Ich habe im Grunde vier verschiedene Kategorien und jeweils ungefähr gleich aufteilt, ungefähr so 25% jeweils von der Fläche, von der Gesamtfläche. Und ein Beet, das in der prallen Sonne ist, wirklich den Großteil vom Tag. Da habe ich zum Beispiel ganz viel heimische Arten und mediterrane Arten verwendet. Und das ist direkt vor der Friedenskirche, dieses Beet. Und dann die anderen Pflanzflächen sind auf der anderen Straßenseite. Das ist dann der Sparkassenplatz. Das ist ein schöner Park. Da ist eigentlich das längste Beet. Das hat ungefähr 30 Meter Länge. Und da haben wir wieder drei verschiedene Lichtsituationen. Nämlich, da gibt es den südlichsten Teil, der kriegt am meisten Schatten ab, nämlich schon ab Mittag. Da habe ich ganz andere Arten verwendet. Dann gibt es den Teil, der nicht ganz so viel Schatten kriegt und der mit der Gartenfaser gemulcht ist. Da habe ich wieder andere Arten genommen. Und im nördlichsten Teil, der kriegt am meisten Sonne. Da habe ich geschaut, wie es ist, wenn ich auch Arten von dem schattigsten Teil verwende. Also das ist gleichzeitig jetzt für mich ein bisschen eine Testfläche, ob auch da vielleicht sich die Standortamplitude so weit vergrößern lässt, dass Pflanzen sowohl in der Sonne als auch im Halbschatten wachsen können, wenn sie den Sandmulch haben.
0: Spannend, spannend, spannend. Ja, wir sind schon am Ende der ersten Stunde. Vielleicht draußen kommt jetzt der Kalender und bleibt da, weil ihr kriegt dann auch noch ganz wertvolle Tipps für euch selber. Aber jetzt einmal die Tipps, was ihr am Wochenende machen könnt. Der Kalender und dann geht's weiter.
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3: Grüß euch, ich bin Martina Annalin Ortner und ich arbeite als Schreibpädagogin und freie Lektorin in Strobl am Wolfgangsee. Ich habe die große Freude und die Ehre, dass ich gemeinsam mit der Bibliothek Strobl und dem Eltern-Kind-Zentrum Strobl eine Workshop-Reihe zum Thema kreatives Schreiben für Erwachsene gestalten darf. Ja, der zweite Termin, der findet im September statt. Das ist der 2. September. Da geht es wirklich darum, wie erschafft man einen Roman? Was muss man beachten? Und im ersten Teil, der heißt Romanwerkstatt, die Figur, da geht es wirklich um die Figurenentwicklung. Woher kommt deine Figur? Wie schaut sie aus? Wer ist sie? Wir erschaffen wirklich eine Figur, die aus dem Leben kommen könnte. Und ja, der dritte Termin, da geht es um das Thema Romanwerkstatt, Thema, Motiv, Stoff und Prämisse. Die findet am Mittwoch, dem 7. Oktober statt. Da geht es wirklich um die Begriffe, die sehr verwirrend sein können. Thema, Motiv, Stoff und Prämisse. Die nehmen wir auseinander, schauen, was sie wirklich bedeuten und bereiten sie so auf, dass man sie im Anschluss wirklich versteht und auch anwenden kann dann. Die Workshops finden, wie gesagt, der zweite Termin am Mittwoch, dem 2. September 2026, ebenfalls von 19 bis 21 Uhr. Da ist das Thema Romanwerkstatt, die Figur. Und der dritte Termin findet am Mittwoch, dem 7. Oktober 2026, ebenfalls von 19 bis 21 Uhr statt. Da ist das Thema Romanwerkstatt, Thema, Motiv, Stoff und Prämisse. Alle Workshops finden in der öffentlichen Bibliothek in Strobl statt. Das ist im Ortszentrum von Strobl, Dorfplatz 2. Und anmelden könnt ihr euch über meine Webseite www.martina-anna-linortner.at oder ihr schreibt mir eine E-Mail an martina-anna@linortner.at oder ihr wendet euch an die öffentliche Bibliothek in Strobel. Die können euch sicher dann an mich weiterleiten, sofern ihr Interesse habt. Ich würde mich freuen, wenn ihr kommt und wir uns persönlich kennenlernen. Und ja, ich wünsche euch einen schönen Tag und ja, bis bald vielleicht.
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1: Ja, herzlich willkommen zur 2. Stunde Tea Time Talk hier im freien Radio Salzkammergut an diesem Samstag oder Dienstag, wann ihr mir uns zuhört. Für alle, die in der 1. Stunde noch nicht dabei waren, bei mir ist heute die Michaela Köppel. Hallo Michaela.
2: Hallo Oliver.
1: Ja, und die noch nicht dabei waren, die werden vielleicht auch merken, dass sie ein bisschen anders anhört wie sonst. Wir sitzen hier ganz gemütlich, muss man sagen, im Wald am Fuße des Buchbergs in Attersee, weil du aus Attersee oder in Attersee wohnst, sagen wir es so. Und der Schatten ist natürlich ein guter Hitzeschutz für uns in Zeiten wie diesen. Jetzt ist die Frage, dass das Projekt gerade jetzt läuft, auch was damit zu tun, dass wir so heiße Tage, also heiße Zeiten haben?
2: Also das Projekt, die Idee, die war da ganz unabhängig davon, wie es weitergeht mit unserem Klima. Ich habe wirklich in erster Linie als Motivation die gehabt, zu zeigen, was möglich ist, ganz ohne Gießen. Und auch aus dem Grund, weil ich mitgekriegt habe, wie sehr das für viele Menschen eine Belastung ist, gießen zu müssen. Also zum Beispiel alleine auf Friedhöfen, auf Friedhofsgräbern, die zu betreuen, das ist ja auch in den früheren Sommern schon oft Last gewesen für viele, gerade wenn man nicht in der Nähe wohnt. Und alleine deshalb schon war es mir wichtig, dass ich das Wissen, diese Schätze, die ich da in Schweden gewonnen habe, dass ich die breiter bekannt machen kann.
1: Mhm. Genau, für euch, die nicht da was zum Nachholen. Also die Michaela betreut oder hat initiiert das Projekt Linz blüht auf. Und da gibt es große Pflanzungen, kleinere Pflanzungen, wo verschiedenste Pflanzen, wir haben ganz viel schon gelernt, über wie die Wurzeln und alles Mögliche in spezieller Form eingebracht werden oder gepflanzt werden und mit möglichst gar keinem Wasser, von zusätzlichem Wasser, also natürlich, wenn Regen da ist, gern, aber zusätzlichem Wasser auskommen. Kann man das so zusammenfassen? Habe ich
2: ja,
1: da was vergessen?
2: Das stimmt so. Genau. Also das Ziel ist, dass eben die Pflanzen wirklich sich ihr Wasser aus dem Boden selber organisieren und gar nicht so auf den Regen angewiesen sind.
1: Genau, und zu diesem Zweck, das kann ich jetzt nur mal zusammenfassend dazu sagen, werden die Wurzeln gesäubert, bevor es gepflanzt werden, und es wird also eine Mulchschicht aufgebracht. Das habe ich mir gemerkt. Und das ist wichtig. Jetzt ist die Frage, mal so eine Zwischenfrage, wenn ich jetzt mir ganz normal für daheim einen Blumen kaufe, so in einem Blumentopf, ist dann gescheit, wenn ich zuerst die auch anwasche und dann nochmal neu pflanze?
2: Ja, auf jeden Fall. Also ich würde es aus dem Topf rausgeben, ich würde die Erden abschütteln. Das geht besser, wenn die Erden schon eher trocken ist, nicht wenn es gerade frisch gegossen worden ist. Also zum Beispiel für Linz habe ich die Pflanzen, die gelieferten, 2 Wochen stehen lassen und dann hat sich die Erde leichter gelöst. Und dann würde es, wenn es ein ganz vollsonniger Standort ist, wo die hinkommt, würde ich es auch noch zusätzlich auswaschen. Und genau, weil einfach jede Pflanze, die so gepflanzt wird, sie ganz schnell verbinden kann mit dem Boden und wegwurzelt. Und das ist wichtig. Je schneller sie ein intensives Wurzelsystem ausbilden kann, desto besser ist sie vor Trockenheit geschützt.
1: Mhm. Und dann setzt sie es wieder in die Erden ein, oder?
2: Man könnte die sogar in diese ausgeschüttelte Erden einsetzen. Also die kann ruhig in das Pflanzloch reinfallen und da setzt man dann die nackte Wurzel noch dazu.
1: Mhm. Aber wenn man, ist es besser, wenn man Sand hat, das dann in Sand zu machen, oder ist das eigentlich egal?
2: Ich würde sagen, es funktioniert in jedem Boden, es muss nicht der Sand sein. Ich würde sogar den Sand eher jetzt im Privatbereich vermeiden, weil das ist eine Ressource, die man von woher holen muss, die man kaufen muss. Wenn man einen Erdboden hat, würde ich unbedingt einfach in den Erdboden pflanzen, außer der ist jetzt ganz hart, dann kann man ja auflockern. Aber was wirklich immer wichtig ist, das ist die Mulchschicht, und die kann auch, das können jetzt zum Beispiel auch, das kann ein Großschnitt sein, das können Blätter sein von den Bäumen, die man vielleicht im Garten hat. Also je mehr man vom eigenen Umfeld nützen kann als Mulch, umso besser.
1: Okay, also da kann man ganz viel schon im Vorhinein richtig machen, damit es dann besser wächst, das Ganze. In der Pause, wie ihr da draußen den Kalender gehört habt, haben wir geredet, dass sie die Pflanzen, die du in den verschiedenen Beeten da pflanzt hast, ja ganz unterschiedlich entwickelt haben seitdem. Vielleicht kannst du da noch was dazu sagen.
2: Mhm, gern. Also interessant ist wirklich, dass sie die Pflanzen in dem Beet, das am meisten Sonne kriegt, am allerbesten schon entwickelt haben. Da blühen heuer schon fast alle. Es gibt ein paar Arten, die sind, glaube ich, noch so mit dem Wurzelwachstum beschäftigt gewesen vom Frühling weg, dass die einfach im ersten Jahr noch keine Blüte machen. Und aber wie gesagt, in der Sonne blühen fast alle heuer schon. Und auf der anderen Straßenseite, das ist dann der Sparkassenplatz in dem Park, da ist es interessant zu beobachten, weil manche Pflanzen, also gerade die, die auf dem halbschattigen Standort stehen, die haben sie einfach auch so von der Größe und von der Breite, von der Blattmasse noch nicht so stark entwickelt. Ich vermute, dass das schon damit zusammenhängt, weil da eben nicht ganz so viel Licht hinkommt. Und es ist allerdings auch ja, eh klassisch, dass ein Staudenbeet im ersten Jahr noch nicht in voller Fülle sich präsentiert. Und bei meinem Projekt ist eben wirklich deutlich, dass die Pflanzen am Sparkassenplatz, die ja wirklich von Anfang an nicht verwöhnt waren mit Regen, also alles andere, dass die wirklich von Anfang an alleine, ohne viel Hilfe von oben, ganz ja, Höchstleistungen bringen haben müssen und natürlich einmal ganz viel investiert haben in ein gutes Wurzelsystem. Das ist ihr einzige Chance zu überleben langfristig und einfach nur nicht so viel Blätter, geschweige denn Blüten jetzt im ersten Jahr machen. Und ich vergleiche sie ja diese Pflanzen mit Spitzensportlern, die wirklich in kürzester Zeit Höchstleistungen gebracht haben. Alleine schon, dass sie immer noch da sind und nicht vertrocknet sind. Das muss man sich einmal vorstellen, was die geschafft haben. Mit dem wenigen Regen und mit der Hitze. Und ja, für mich sind es Spitzensportler, die einfach kein Gramm zu viel am Körper haben, wo ich mir sicher bin, dass die dann im zweiten und im dritten Jahr schon ganz anders da stehen werden und wo dann alle auch zur Blüte kommen. Und es ist ganz wichtig, dass man das so im Hinterkopf hat, dass einfach die Pflanzen, das sind auch Lebewesen, das sind keine, die können nicht zaubern und dass die einfach ihre Zeit brauchen, bis sie auch dann zu einer schönen, üppigen Blüte kommen.
1: Das heißt, die sind noch mit dem grundlegenden Muskelaufbau und Training beschäftigt, bevor sie dann zum Wettkampf losziehen.
2: Genau, das hast du super gesagt. So kann man das vergleichen. Genau. Die sind mit dem Wurzelauswaschen von uns schon am ganz am harten Training ausgesetzt worden und das Training hat eigentlich bis heute noch nicht aufgehört. Durch diese Witterung sind die nach wie vor in einem ganz intensiven Trainingsprozess drinnen.
1: Gut. Beim Training braucht man immer ein bisschen Musik und die gibt es jetzt bei uns auch.

0: Ja, wenn du sagst, die sind voll im Stress am Anfang, weil sie gewaschen habt und die müssen gescheit wirken am Anfang, diese Pflanzen, sollte man dann, wenn man selber sowas macht, die am Anfang dann gießen oder soll man die von Anfang an, wenn man so, sowas anlegt, gar nicht gießen? Sind Eichere in Linz, sind die gar nie gegossen worden dann?
1: Man muss unbedingt gießen und zwar direkt nach dem Pflanzen. Das ist schon wichtig. Das hat auch den Zweck, dass sie die Hohlräume, die vielleicht vorher noch da waren, dass die verkleinert werden durch den Regen. Der hat ja das Wasser, das hat ja ein Gewicht. Genau. Und normalerweise, so habe ich beim Peter Korn gelernt, werden sie wirklich nur das eine Mal gossen und dann nicht mehr. Da ist natürlich die Voraussetzung, dass man es zu einer Zeit macht, im Frühling oder im Herbst, wo man schon damit rechnen kann, dass einmal ein natürlicher Regen auch kommt. Und die unterstützt gerade in den ersten 6 Wochen. Das ist so die Zeit, die man eher so gibt. In der Zeit würden sie auch die ersten Pilze, die ersten Symbiosen mit den Pilzen entwickeln. Also die Anwuchszeit ist es die wertvolle, die entscheidet über das, ob sie später dann gut leben können. Und in Linz war es allerdings dann so, dass ich mir gedacht habe, wenn das jetzt so weitergeht, ein paar schwächeln schon, zum Beispiel der Lavendel, war für mich total überraschend. Und dann haben wir gedacht, ich werde es jetzt schon punktuell gießen. Das ist nicht so, wie ich es gelernt habe. Im Grunde wäre nur besser gewesen, sie zu beschatten, aber das war ja auf diesen großen Flächen nicht möglich. Und dann habe ich den Lavendel manchmal gegossen, ich habe ein paar Nelken manchmal gegossen, vielleicht so bis zu 4-5 Mal. Und dann war noch am 5. Mai der letzte Workshop, der war mit den Gärtnerlehrlingen. Da haben wir noch Pflanzen ergänzt in den Beeten, weil die waren bei der ursprünglichen Lieferung nicht lieferbar. Und nach der Pflanzung habe ich nur einmal alle Pflanzflächen gießen lassen. Und das war es aber dann wirklich. Also nach dem 5. Mai ist nicht mehr gegossen worden und eigentlich auch nicht wirklich für Regen kommen. Und trotzdem haben sie sich alle so super entwickelt.
0: Bist du jetzt nur oft dort und schaust dir das an? Oder was muss jetzt gemacht werden, wenn nicht gegossen wird?
1: Ich bin ungefähr im Schnitt einmal in der Woche dort. Ich pflege eben die Beete, das heißt, es sind schon die ersten Stauden zum Rückschneiden gewesen. Zum Beispiel der Steppensalbe, der ist schon verblüht. Da habe ich dann das verblühte ein bisschen über dem Boden abgeschnitten. Der kommt jetzt gerade schon zu einer zweiten Blüte. Und dann ist auch wichtig, und das war wirklich überraschend, nämlich die Unkräuter zu entfernen, weil es sind sehr wohl Unkräuter drinnen, von denen hat niemand gewusst. Nämlich es ist sogar die Winde in den Beeten am Sparkassenplatz drinnen. Und das war ja jede Woche notwendig, dass ich das Grüne wegnehme. Und in der Zwischenzeit aber ist die kaum mehr zum Sehen. Ich bin mir sicher, dass ihr die Trockenheit ordentlich zu schaffen macht. Weil normalerweise hat man da schon 2 bis 3 Jahre damit zu tun, wenn man laufend das Grüne wegnimmt, dass dann irgendwann die Stärke in der Wurzel sie erschöpft und sie dann wirklich eigentlich gut zum Händeln ist. Und ja, es sind auch Unkräuter drinnen wie die Hirse, wo es ganz wichtig ist, dass sie die nicht aussammeln kann. Die ist heuer ganz stark unter den Bergkräutern allgemein zum Bemerken. Und die entferne ich jede Woche.
0: Das heißt aber, so ein Beet, wenn man sowas anlegt, ist jetzt nicht was, wo ich dann gar keine Arbeit mehr habe, sondern nur das Gießen fällt weg.
1: Ja, es ist so, dass die schon grundsätzlich pflegeleicht sind, die Beete. Gerade mit dem Sandmulch. Aber wenn man vorher schon Unkräuter drinnen gehabt hat und das war einfach da in dem Fall, dann sind die nach wie vor da. Gewisse Unkräuter kann man sicher minimieren, weil die Unkräuter, die was Samen machen und dann kommt der Mulch drauf, wenn kein Licht mehr dazu kommt, dann keimen die eh nicht. Die sind nicht so problematisch, aber wenn problematische Wurzelunkräuter drinnen sind, dann muss man echt dahinter sein.
0: Das weiß man dann eh meistens selber auch, oder?
1: Genau, ja. Jeder kennt normalerweise so seine Flächen und ja, dann kann man immer nur entscheiden, wenn jetzt wirklich starke Wurzelunkräuter drinnen sind, würde ich das Beet eher woanders machen.
0: Okay. In Linz, von dem haben wir ja viel geredet, auch wie es entstanden ist, dass du das Projekt eingereicht. Hast du auch von Workshops geredet? Wie viele Workshops waren und was ist in diesen Workshops passiert?
1: Es waren 5 Workshops. 3 waren ursprünglich geplant für Interessierte. Die sind über eine Website, die ich mit einer Kollegin entwickelt habe, und Pressearbeit sind die darauf aufmerksam geworden. Und die Stadt Linz hat dann gebeten, dass wir noch 2 weitere machen. Einen Workshop für die Stadtgärtner und Stadtgärtnerinnen und einen für die Gärtnerlehrlinge. Da waren auch Klimagärtnerlehrlinge dabei. Das war der Stadt Linz ganz wichtig. Ja, jetzt waren es dann letztendlich 5 Workshops mit gut 100 Teilnehmern. Und ich habe in den Workshops gezeigt, wie das funktioniert, wenn man so Pflanzen im Topf, die man zum Kaufen kriegt, von Erden befreit, wie man das Auswaschen macht und wie man sie pflanzt. Weil das war auch, glaube ich, ganz wichtig zu vermitteln, wenn man die Pflanzen in Sand pflanzt, dann ist ja das so, dass der Sand ganz schnell nachrieselt. So ein richtiges Pflanzloch schafft man fast nicht. Mhm. Und wenn man allerdings den Sand vorher befeuchtet, dann lässt sich da viel leichter ein Pflanzloch machen. Und ja, da hat es die einen und anderen Hinweise gegeben, auf was zu achten ist.
0: Aber waren dann bei diesen Workshops Teilnehmer hauptsächlich Gärtner oder waren da auch ganz normal Privatpersonen, die es interessiert hat?
1: Also bei den 3 Workshops, die für die Allgemeinheit gedacht waren, waren ganz viele Privatleute, die einfach aus einem eigenen Interesse gekommen sind. Nur bei den letzten 2, da waren dann nur die Stadtgärtner und nur die Gärtnerlehrlinge. Ich hätte es gern eigentlich miteinander kombiniert. Die Idee war ursprünglich, das Motto mit den Stadtgärtnern pflanzen, das zu bewerben. Aber dann hat sich ausgestellt, die Stadtgärtner können nur unter der Woche in der Arbeitszeit und die Privaten, für die ist eher Freitagnachmittag und Samstag ideal. Und darum habe ich es dann doch getrennt.
0: Also mehr eine organisatorische Frage.
1: Ja, genau.
0: Wenn man, jetzt frage ich mal nach dem Geld, was für Volumen war da, die ganz, wie viele Pflanzen habt ihr da jetzt anpflanzt? Was kostet so alles sowas?
1: Boah, also es waren 700 Pflanzen, es waren eigentlich ein paar mehr. Der Großteil ist zugekauft worden und einen Teil habe ich auch aus meinen eigenen Pflanzen beigesteuert, die ich selber vermehrt habe. Und ja, es ist schon mit sämtlichen Öffentlichkeitsarbeiten wie Website oder Sand, also viel Materialien sind auch eingekauft worden. Schaufeln, Kübel für die Workshops, also da haben wir einiges gebraucht. Das waren schon ein paar 10.000 Euro. Mhm.
0: Okay. Und das ist alles mit diesem Antrag, den du gemacht hast, war das alles Optik in diesem Projekt drin?
1: Letztendlich würde ich sagen, nein, das Budget ist schon lange erschöpft. Also in der Zwischenzeit fließt da ganz viel ehrenamtliches Engagement ein in die Fertigstellung vom Projekt.
0: Okay. Das ist gut, wenn man da ein bisschen Musik hat und wir machen wieder ein bisschen Musik hier.

0: Musik hier bei mir und bei uns am Fuße des Buchbergs, bei mir die Michaela Köppel, Landschaftsplanerin und verantwortlich für das Projekt Linz blüht auf. Und du hast gesagt, alles richtig, ja, so 60, 70, 80.000 Euro oder wie?
1: So viel haben wir nicht gekriegt. Es war zwar schon wirklich sehr arbeitsintensiv, also angefangen von der Standortfindung, wo darf man diese Beete machen, dann Bodenanalyse, Pflanzplanung, Organisation der Workshops, wie machen wir das, die Zusammenarbeit mit dem Magistrat Linz, mit der Abteilung Stadtgrün, dann eben die Durchführung der Workshops, dann hat es eine Website gegeben, oder gibt es übrigens, www.linz-blüht-auf.at, darf ich da gleich bewerben.
0: Blüht mit Ü oder mit UE?
1: UE geschrieben, okay. Genau. Trotzdem, so viel Budget hat es dann doch nicht gegeben für das Projekt. Also in der Zwischenzeit kann ich sagen, fließt da sehr viel ehrenamtliches Engagement ein. Mhm. Das Budget ist schon aufgebraucht.
0: Was waren denn so bei dem Projekt die größten Herausforderungen für dich?
1: Also die größte Herausforderung war erstens einmal die Werbung für die Workshops so zu machen, dass sie wirklich Leute, die noch nie von der Idee gehört haben, dafür begeistern können und zu den Workshops sie anmelden. Dann war die nächste Herausforderung, es haben sich gleich so viele Leute angemeldet zu den ersten zwei Workshops, dass ich gewusst habe, die können wir gar nicht alle nehmen, weil wir haben die Räumlichkeiten gar nicht. Und ich kann die mit meiner Stimme auch gar nicht so leicht erreichen. Da haben wir dann eine Begrenzung auf 25 Personen eingeführt. Und die Herausforderung war auch, in der kurzen Zeit, wir haben einen Halbtag jeweils gehabt für die Workshops, eine ganz große Menge an Pflanzen vorzubereiten für die Pflanzung und dann eben auch die Pflanzung selber zu machen noch im Workshop. Also dass das zeitlich alles möglich war. Und die allergrößte Herausforderung war dann zu beobachten, wie sich die Pflanzen entwickeln bei diesen extremen Wetterbedingungen und nicht zu früh einzugreifen. Also ich habe 2 Monate in der Workshop-Phase in Linz gewohnt. Ich hätte ja da auch jeden zweiten, dritten Tag gießen können. Und ich habe mir gedacht, nein, das tue ich nicht, weil ich will ja, dass sie die Pflanzen trotzdem, trotz dieser Trockenheit, ihr Wasser im Boden finden und ich will sie ja zu einem starken, schnellen Wurzelwachstum anregen. Und da mich wirklich zurückzuhalten, wo so viele Leute gesagt haben, na, das gehört gossen, das war echt eine Herausforderung.
0: Das heißt, du warst sozusagen, um das nur mal aufzugreifen, was wir vorher gesagt haben, wie der Trainer, der auf der Seite steht und nicht ins Spiel eingreifen darf. Und das war der Sommer sozusagen das beste Trainingsspiel gegen eine ganz super Mannschaft.
1: Das hast echt super gesagt. Ja, so war es wirklich. Also ich habe einer gut zugeredet. Ich habe geschaut, dass ich sie coache so gut wie möglich und dass ich sie bei Laune halte. Und sie haben wirklich das Beste aus den Bedingungen gemacht. Also ich bin total stolz auf die Mannschaft.
0: Jetzt muss ich ganz allgemein fragen, kriegst du dann auch wirklich so einen persönlichen Bezug zu den Pflanzen?
1: Ja, zu manchen schon. Ich habe einige verwendet, die ich schon kennt habe von früher. Da weiß ich, die sind super verlässlich. Und ich habe echt geschaut, wie ich gemerkt habe, sogar die schwächeln ein bisschen in der ersten Zeit. Und dann habe ich mir gedacht, ja, das ist jetzt einfach, weil dieser Sand da ist. Das ist ein anderer Sand, den ich bei meinen bisherigen, vorigen Projekten verwendet habe. Da habe ich nämlich immer einen Quecksand genommen und in Linz haben wir einen Quarzsand genommen. Mhm. Und ich habe gewusst, ja, der ist nicht für alle Pflanzen ideal. Und dann ja, habe ich es einfach beobachtet. Manche habe ich nur mal ein bisschen tiefer eingegraben, dass sie sofort mit den Wurzeln einen Kontakt haben zur Erde, dass sie nicht die mühsame Arbeit sie antun müssen und sie durch den Sand durchwurzeln müssen, der eigentlich nicht ihren Lieblingsbedingungen entspricht. Und ja, da war ich schon wirklich mit viel Herz dabei. Und zu manchen Pflanzen kriege ich jetzt erst einen starken Bezug, weil ich habe ein paar Pflanzen dabei, die habe ich bis jetzt noch nie verwendet. Und wo ich auch nur so schaue und staune, wie sie die mit den Bedingungen zurechtfinden.
0: Mhm. Warst du eigentlich allein verantwortlich für das Projekt? Hast du Mitarbeiter, Mitarbeiterinnen gehabt?
1: Also für die fachliche Konzeption und für die Projektleitung, da bin ich alleine dafür zuständig. Auch für die Organisation und ja, Pflanzplanung, die Leitung der Führungen und die Workshops. Ich habe Unterstützung gehabt in der Workshop-Phase durch diese Kundin, von der ich eben ursprünglich auch erfahren habe, vom Klimafonds. Und die hat ganz viel Kommunikation und Social Media übernommen. Hat mich auch unterstützt bei manchen Terminen, also wie es darum gegangen ist, die Räumlichkeiten abzuklären, ob man die nützen dürfen und so. Oder auch bei der Pressekonferenz, da war sie auch dabei. Auch bei den Workshops, also die hat mich da total super unterstützt.
0: Mhm. Und wie waren so die Reaktionen der Menschen vor Ort? Du hast schon ein bisschen was erzählt von dem einen Herrn, der ganz entsetzt war am Anfang, was da passiert und dann so positiv überrascht war. Hast du andere Reaktionen auch gekriegt?
1: Ja, total. Also in der Zwischenzeit habe ich viele Reaktionen gekriegt. Zum Teil auf den sozialen Medien, also ein paar haben sich auf LinkedIn geäußert oder auf Instagram und ich habe einige persönliche Rückmeldungen gekriegt. Zum Beispiel, wenn ich bei den Beeten bin und die pflege, dann bleiben immer wieder mal Leute stehen, die da gerade vorbeigehen und es sind auch Leute dabei, die in der Nähe wohnen, in der Nachbarschaft und dann plaudern wir ein bisschen und dann sagen viele, dass ihnen die Beete gefallen und wenn sie dann erfahren, dass ich die Projektleiterin bin, dann sind sie oft ganz sind sie gern auch gesprächig und erzählen mir dann, ja, dass sie eben zum Beispiel oft vorbeikommen und dass sie es

0: passiert. Ich glaube, das ist nur eine Frage der Zeit. Ich habe zum Beispiel letzte Woche ein Interview gehabt mit einer Schweizer Journalistin für eine Fachzeitschrift in der Schweiz. Und da kommt jetzt Mitte August ein Artikel zu dem Projekt Linzblüt auf, ganz ohne Gießen außer. Und das ist vielleicht so das erste Medium einmal, das wirklich viele Leute in der Breite erreichen kann. Nur viel mehr als bisher jetzt auf Social Media Leute erreicht worden sind.
1: Okay, wir machen wieder ein bisschen Musik und dann geht's gleich wieder weiter. 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

0: Ja, während des Lieds hast du gesagt, du hast nur wen vergessen aus dem Team.
1: Genau, also ganz wichtig ist auch meine Webdesignerin im Projekt, die ist echt ein Hit. Die hat schon die Grafiksachen gemacht, wie es losgegangen ist mit der Bewerbung. Also so Postkarten haben wir in Linz verteilt, wo wir für die Workshops geworben haben. Sie hat das Booklet gemacht, das war so ein Begleitheft für die Workshops, das auch auf der Website www.linzblühtauf.at zum Downloaden ist. Und sie hat mir auch die Landingpage, ursprünglich war es eine Landingpage, diese Einladung zu den Workshops, umgewandelt in eine Website, die jetzt bestehen bleiben wird. Und sie ist da einfach ja, sehr entgegenkommend. Wenn Änderungen zu machen sind, dann macht sie die in kürzester Zeit. Sie war auch bei den Führungen dabei und ist da auch echt super unterstützend.
0: Mhm. Bei den Interessenten für die Workshops und auch für die Führungen und so, sind das

0: eher ältere Leute oder ist das auch was, was junge Leute interessiert?
1: Es waren die Altersstufen total gemischt. Also es waren junge Leute, wo ich vermuten würde, dass die vielleicht so im Studentenalter sind, bis zu ja, Pensionistinnen, Pensionisten, wirklich ganz bunt gemischt.
0: Ja, also ein Grund, warum wir das ja heute auch machen ist, und vielleicht auch warum dann das bei den Leuten so jetzt angekommen ist, ist ja dieses extreme Wetter oder was wir jetzt haben, Klima kann man ja noch nicht sagen, muss man immer aufpassen. Wie weit beeinflusst denn allgemein dieser Klimawandel die Pflanzenwelt? Wie merkst du das?
1: Also mir fällt jetzt schon auf, wenn ich so durch die Landschaft fahre, dass sogar Bäume, ganz alte, dicke, große Bäume, die Blätter ein bisschen hängen lassen. Natürlich der Rasen, der Knusperrasen, der sagt alles. Das ist jetzt schon wirklich sehr deutlich geworden, dass es für die Pflanzen zu trocken ist. Und ich kriege mit, dass ganz viele Bäume in den Städten gegossen werden. Und ja, ich kriege mit, dass sich Städte fragen, was könnte man anders machen in Zukunft. Ich bin sogar schon gefragt worden, ob es vielleicht sogar möglich wäre, die Bäume wurzelnack zu pflanzen, wo ich mir sicher bin, dass das eine Hilfe ist für die neu zu pflanzenden Bäume. Und ja, man weiß auch, dass eher kleinere Bäume, wenn die gepflanzt werden, sie leichter tun als große. Und vielleicht kann die Entwicklung in Zukunft auch ein bisschen in die Richtung gehen. Und im Grunde denke ich mir, es ist gerade so wertvoll, dass man ganz viel über Pflanzen weiß und vor allem über das, wie sie ihre Wurzeln arrangieren mit der Trockenheit. Da habe ich den Eindruck, das ist und wird noch ein ganz wertvolles Wissen für uns.
0: Ist es für dich jetzt unerwartet, diese Hitze, dieser Sommer? Oder hast du das, du beobachtest ja das Ganze wahrscheinlich mehr oder kriegst du das auch mehr mit als wir, die wir sonst irgendwo drinnen sitzen oder so? Oder hast du das erwartet, dass jetzt einfach immer wärmere Sommer kommen und dann einmal so Hitzewellen, so wie wir es heuer haben?
1: Also diese Trockenheit in der Form, die habe ich auf keinen Fall erwartet. Da hätte ich nämlich die Zeit für die Workshops schon ganz anders gelegt. Also das war wirklich total unerwartet, dass nach den Workshops die Pflanzen so lange mit so viel Trockenheit auskommen müssen.
0: Man hört ja, oder habe ich zumindest gehört, dass wir ein Klima kriegen, das dem der Toskana zurzeit ähnlich ist. Kriegen wir dann auch die Pflanzenwelt der Toskana?
1: Boah. Ich denke mal, diese Veränderung, die Klimaveränderung, die geht ja jetzt so schnell. Ich habe vor kurzem gehört, dass das, was für uns in 15 Jahren prognostiziert gewesen wäre an Temperaturen und Trockenheit, dass wir das jetzt schon haben, also viel schneller als gedacht. Und es wird sicher so sein, dass die Pflanzen aus der Toskana in Zukunft bei uns leichter tun werden, die einen oder anderen. Aber es ist ja so komplex. Also wir haben ja auch nicht die Böden, die es in der Toskana gibt. Wir haben nicht die Winter, die es in der Toskana gibt. Also da kann ich selber gar nichts dazu sagen, wie das in Zukunft sein könnte. Ich denke mal nur, so wie die Insekten mit der zunehmenden Erwärmung nach Norden wandern, so werden bestimmt gewisse Pflanzen eben auch nach Norden wandern und das hat dann eine Berechtigung. Aber wenn ich an diese Zypressen denke, wie man es in der Toskana ja auch kennt, ich kann mir nicht vorstellen, dass die auch zu uns kommen und bei uns gute Bedingungen vorfinden. Nur dazu, wo man ja weiß, dass sie eigentlich Nadelgehölze mit der Trockenheit generell noch viel schwerer tun als Laubgehölze.
0: Aber schaust du in den Süden sozusagen für die Arbeit und schaust, was gab es für Pflanzen, die vielleicht du in deine Projekte jetzt da herum pflanzen oder da herum pflanzen könntest, das vielleicht sie leichter dann mit dem Klimawandel?
1: Ja, das mache ich schon. Ich halte schon Ausschau. Ich habe zum Beispiel schon die ersten Zistrosen in Attersee gepflanzt und die haben den ersten Winter mal sehr gut überstanden. Ich habe sie wurzelnackt gepflanzt. Und ja, ich beziehe schon bewusst mediterrane Pflanzen in meine Gestaltungen ein. Und mehr denn je, weil im Grunde ist ja ein ganz großer Teil von unseren traditionellen Kulturpflanzen auch aus dem Mittelmeerraum. Mhm. Also die sind ja schon seinerzeit im Mittelalter, zur Zeit von Karl dem Großen zum Beispiel, in unseren Gärten gewesen. Da weiß man, dass die durch die Römer schon zu uns gekommen sind, wie zum Beispiel die blauen Schwertlilien, bleiche Schwertlilie heißt es offiziell, oder ganz viele andere beliebte Gartenblumen. Die Pfingstrose zum Beispiel kommt auch aus dem mediterranen Raum. Also da haben wir ja schon lang diese Pflanzen auch bei uns. Und jetzt können es mehr werden.
0: Okay. Ja, für euch gibt es ein bisschen Musik und dann kommen wir eh schon langsam zum Ende unserer Sendung.

0: Ja, nach diesem Lied sind wir eigentlich schon fast am Ende unserer Sendung mit der Michaela Köppel, Landschaftsplanerin, Hauptverantwortliche für Linz blüht auf, dem Projekt für Pflanzen ohne Regen, wie gesagt, also ohne Gießen. Ich habe mir gedacht, vielleicht kannst du zum Schluss für Interessierte auch so ein paar ganz praktische Tipps vielleicht sagen, wie man mit Pflanzen umgeht in dieser Hitze. Was ist denn das, sage ich mal, erste oder wichtigste, was man selber machen kann, trotz Hitze sozusagen Freude am Pflanzen zu haben? Vielleicht dafür, wenn die jetzt nicht gerade neu sitzen. Oder macht es einen Sinn, dass man die ausgrabt und neu wurzelnackt pflanzt?
1: Es wird für die Pflanzen einen Sinn machen, wo man merkt, die tun vielleicht nicht so, wie man es gern hätte. Die würde ich wirklich nur mal ausgraben und wurzelnackt pflanzen. Und ja, was kann man sonst tun? Natürlich, ganz wichtig, die Pflanzen möglichst nicht gießen. Aber das ist jetzt zu dieser Zeit ein bisschen viel verlangt, nur dazu, wenn die Pflanzen das nicht gewöhnt sind. Man könnte das unter Umständen bei tiefwurzelnden Pflanzen jetzt beginnen, die Rosen zum Beispiel, aber bei sämtlichen Pflanzen, die jetzt immer gegossen worden sind, ja, eventuell ganz vorsichtig das Gießen reduzieren. Sie sind das heute halt jetzt einfach auch nicht gewöhnt gewesen und sie brauchen schon ein bisschen Zeit. Ich würde es eher zum Beispiel ab dem kommenden Herbst dann nimmer gießen oder einfach radikal das Gießen reduzieren, weil Pflanzen, die immer jetzt gegossen worden sind, die haben oft nur oberflächlich ein Wurzelsystem ausgebildet. Für die war es noch nie notwendig, dass sie wirklich tiefer runterwurzeln. Und darum kann man dieses Gießen vermeiden, nicht von einem Moment auf den anderen den Pflanzen zumuten. Also das würde ich ganz sachte lenken. Und was kann man sonst machen? Ja, neu gekaufte Pflanzen würde ich unbedingt wurzelnackt pflanzen, unbedingt mulchen, mit dem Material idealerweise, das man hat. Und wenn die Pflanzen einen Stress haben, wenn es geht, sie beschatten, dann erst mit dem Gießen nachhelfen. Und auch wirklich nur dann mit dem Gießen nachhelfen, wenn man sieht, die Pflanze leidet. Also wenn sie zum Beispiel anfängt, die Blätter hängen zu lassen. Das ist noch rechtzeitig. Und solange eine Pflanze gut ausschaut, würde ich es echt nicht unbedingt gießen. Allerdings, da muss ich jetzt betonen, das gilt nur für Pflanzen, die wirklich draußen in einem Beet sind oder einfach in der Erde. Das gilt jetzt nicht für Topfpflanzen. Es gilt auch nicht für Begrünungen über Tiefgaragen. Also überall dort, wo nicht viel Erde, nicht viel Volumen da ist, für alle diese Flächen gilt das nicht. Es gilt wirklich nur für, ja, den Gartenboden.
0: Okay, was steht beim Projekt Linz blüht auf jetzt noch? Was steht da bei dir noch?
1: Also ich werde jetzt bis zur Ende der Saison, der Vegetationsperiode, die Flächen noch pflegen, werde das, was zum Rückschneiden ist, zurückschneiden, Beikräuter laufend entfernen, werde noch Öffentlichkeitsarbeit dazu machen, also eh auf den sozialen Medien in erster Linie. Ich habe eine zweite Anfrage gekriegt aus Deutschland von einem Gartenverlag. Also werde auch für Interviews zur Verfügung stehen und dann einmal schauen, was es so ergibt noch bei Linz.
0: Kann man die auch in irgendeiner Form kontaktieren, wenn man selber Fragen oder Projekte im Blick hat oder solche Sachen? Wie macht man das am besten?
1: Ja, im Grunde, also wie diese Workshops waren, sowas in der Art, das kann ich mir gut vorstellen, dass ich das öfter anbiete. Wichtig ist es, dass wirklich eine große Gruppe von Leuten dann auch teilnehmen kann, zum Beispiel 20, 25 Personen, das wäre optimal. Das würde ich sehr gern machen und da kann man sich gern an mich wenden, einfach eine E-Mail schicken an office@landschaftsplanung.ch. köppel.at, also die Adresse findet man dann eh im Internet. Und ja.
0: Also man findet die im Internet, es gibt ja auf Instagram, haben wir gehört, also dort kann man auch nachschauen, oder?
1: Genau, mein Instagram-Konto ist Landschaftsplanung _ Köpel mit OE und einem P und gleich L. Genau, ich freue mich über Follower. Da poste ich immer wieder was zu Linzblüt auf oder seit kurzem bin ich auch aktiver auf LinkedIn mit meinem Namen Michaela Köppel. Auf Facebook bin ich und ich werde im Herbst einen ersten Newsletter ausschicken. Da kann man sich gern jetzt auch schon bei mir mit einer E-Mail-Adresse melden, also gerne eine E-Mail-Adresse schicken, dann nehme ich die gleich auf in den Newsletter. Und das ist wahrscheinlich in Zukunft die beste Möglichkeit, um informiert zu bleiben, was sie so tut, wo es vielleicht neue Angebote gibt, wo man vielleicht mittun kann. Vielleicht gibt es ja sogar in Linz noch einen Workshop. Was mir vorschwebt, das fällt mir jetzt noch ein spontan, ich möchte noch Wildtulpen dann im Herbst einlegen und das wäre zum Beispiel eine Möglichkeit für Interessierte, dass sie da auch dabei sind. Und wenn es soweit ist, werde ich sicher auf den sozialen Medien den Termin bekannt geben.
0: Ja, dann sage ich herzlichen Dank, dass du da so viel Zeit genommen hast an diesem schönen Tag, an diesem heißen mittlerweile. Jetzt merkt man schon, da wo die Sonne hinscheint, ist ja schön warm, aber man merkt auch, wie gut Pflanzen sind, uns kühl zu halten. Also gut gewählt, der.
1: Ja, danke Oliver, auch dir und danke, dass du so spontan gesagt hast, ja, passt, dann machen wir das Interview im Freien. Machen wir es am Fuß vom Buchberg.
0: War eine der besten Locations für ein Interview, die ich jemals gemacht habe.
1: Super, das freut mich.
0: Ja, alles Gute dir und ja, vielleicht hören wir dann ja mal, wann es heißt, Wien blüht auf oder so.
1: Ja, genau. Danke, Oliver.
0: Ja, und für euch da draußen natürlich auch danke fürs Zuhören. Unsere nächste Sendung wird am 19.09. sein. Als Gast haben wir wahrscheinlich den Herrn Akman Kaderi, der seine Geschichte, seine sehr, ja, eigentlich wilde Geschichte im Iran erzählen wird. Bis dahin einen schönen, blütenreichen, ja, und hoffentlich nicht so heißen Sommer. Passt einfach auf, für dich.
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Herzlich willkommen bei Gusto Stückchen, meine Entdeckungssendung quer durch gute Musik von genialen Musikern. Heute Best of Numero 2. Das heißt, die besten Songs von mir zusammengestellt, plus einen weiteren Schmankerl an Musikwünschen, die ich von so manchem Zuhörer bekommen habe. Vielen herzlichen Dank dafür. Also, lange Rede, kurzer Sinn, let the Best of Numero 2 begin!

Die Eagles mit dem Song Take It Easy, gewünscht von der Ines aus Vöcklabruck. Und mit weiteren Musikwünschen geht es auch mal gleich weiter. Einmal mit den Dire Straits, Why Worry, gewünscht vom Thomas aus Forkdorf. Dann kommt Ed Sheeran mit I See Fire, gewünscht von der Sandra aus Lackirchen sowie vom Pero aus Gmunden. Und ich schiebe noch ein weiteres Lied hinzu von der Band The Kiss, Sure Know Something.

Jetzt kommt die Band Muse mit Newborn, gewünscht vom Klaus sowie der Katja aus Lackirchen. Dead Inside von der gleichen Band, gewünscht vom Pero aus Gmunden. Dann kommt System of a Down mit Aerials, gewünscht von der Sandra aus Portugal. Und von der Sandra aus Lackirchen hören wir den Musikwunsch Crying von Aerosmith. Viel Spaß!

So, jetzt sind wir wieder am Ende unserer Sendung angelangt. Ich hoffe, es hat euch allen wieder so richtig doll gefallen und ich hoffe, wir hören uns das nächste Mal wieder. Abschließen werde ich natürlich mit Musik, mit 6 Songs. Angefangen mit Led Zeppelin, Immigrant Song, gewünscht vom Thomas aus Regau. Danach kommt Def Leppard, gewünscht von der Melinda aus München, mit dem Song Gift of Flesh. Dann kommen noch Live-Songs. Zuerst einmal mit Bon Jovi live aus New York 1992, I'll Be There For You. Gewünscht vom Lucky aus Atnang sowie der Gitti aus Forchdorf. Und dann kommt noch Elvis Presley, 3 Live-Songs von 1968. Angefangen mit Hound Dog und Jailhouse Rock. Und zum krönenden Abschluss ein Musikwunsch wieder von der Ines aus Vöcklabruck. Can't Help Falling In Love. Viel Spaß. Und nun alles, alles Gute. Bleibt cool und gesund. Euer Chris.

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